0: Trump, er werde das Geld zurückholen. Der Chemiekonzern BASF wirft dem US-Unternehmen Apple die Verletzung von Patenten vor. BASF hat in den USA deshalb Klage eingereicht. Es geht um eine Gesichtserkennungstechnologie der BASF-Tochter Trinamex. Diese schließe Sicherheitslücken, bei denen Betrüger zum Beispiel Fotos oder 3D-Masken zur Entsperrung von Geräten nutzten. Apple habe die patentierte Technologie bei neueren iPhone- und iPad-Modellen eingesetzt. BASF fordert Schadenersatz in nicht genannter Höhe und eine Unterlassung. Das Wetter für Deutschland. In der Nacht im Norden und in der Mitte wechselnd bewölkt. Später breitet sich von der Nordsee bis zur Oder Regen aus. Im Süden sternenklar. Die Tiefstwerte 19 bis 12 Grad. Tagsüber nördlich einer Linie vom Rheinland bis in die Lausitz stark bewölkt und Schauer, örtlich mit Gewittern. Südlich von Main und Mosel recht sonnig und bis 33 Grad. Die Zeit 2.03 Uhr.
1: Die junge Nacht, wir schauen auf die Straßen. Die A1 Hamburg Richtung Lübeck ist zwischen Kreuz Bargteheide und Bad Odesloh wegen einer Fahrbahnerneuerung noch bis 5 Uhr gesperrt. Die A17 Dresden Richtung Prag ist zwischen Dresden-Gorbitz und Dresden-Südvorstadt wegen Tunnelwartungsarbeiten in beiden Richtungen bis ca. 5 gesperrt. Die A39 Braunschweig Richtung Wolfsburg ist zwischen Kreuz Braunschweig-Süd und Braunschweig-Rautheim in beiden Richtungen wegen Bauarbeiten bis ca. 5 Uhr noch gesperrt. Die A40 Duisburg Richtung Venlo ist zwischen Strahlen und Kreuz Zader-Heiken in den Niederlanden wegen Bauarbeiten bis zu früh gesperrt. Die A45 Hagen Richtung Gießen ist zwischen Lüdenscheid-Süd und Meinerzhagen nach einem Unfall gesperrt. Und die A71 Suhl Richtung Erfurt ist zwischen Stadt Ilm und Arnstadt-Süd wegen Wartungsarbeiten im Tunnel Behringen bis 6 Uhr früh noch gesperrt. That's it!
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1: Mit Sebastian Röpke, natürlich auch mit euch, Leute. Wie geht's euch? Was macht ihr gerade? Seid ihr noch? Seid ihr schon wach? 0221 567 89111, die Nummer hier im Studio. Junge Nachthörer Melissa hat gefragt, ob wir nächste Woche mal vielleicht tauschen wollen. Sie macht hier die Sendung und ich werde Lokführer. Sie hat gefragt, ob ich das kann. Und ich so, naja, ich kann Auto und E-Scooter. Wie ähnlich? Was ist ähnlicher? Ja, ich kriege gleich einen Crashkurs, wie man denn so eine Lokomotive führt. Für euch gibt's jetzt, ja, wir schmeißen die Purple Disco Machine an. Die kann auch fahren, aber die fährt nur geradeaus und hat keine Bremse. All my life. 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
4: Hallo, Herr Grönemeyer.
5: Boah, Grönemeyer auch noch. Leute, wir haben ein neues Format. Wir können Content-Creator Tahsin Durgun in der ARD-Mediathek dabei jetzt zusehen, ja, wie er mit seiner fiktiven Tante Zeynep durch Deutschland fährt. Deutschland, ich küsse dein Herz, heißt das neue Format. Und natürlich war Tahsin hier bei uns und hat ein bisschen über seine Premiere geschnackt, die er am Dienstagabend in Köln hatte.
6: Die Premiere war unglaublich. Ich glaube, ich muss noch ein bisschen damit klarkommen. Und ich muss es genießen vor allen Dingen. Ich habe Angst, dass es in Vergessenheit in diesem Gedankenarchiv hier geraten wird, aber ich versuche es gerade noch zu rekonstruieren und zu speichern und zu genießen. Es war ein ganz, ganz toller Abend. Viele Menschen waren da. Summer Jam war da. Also natürlich, er ist auch Teil vom Format, aber dass er dann da auf einmal mit seiner Crew auftaucht, damit hat, glaube ich, niemand gerechnet, aber auch Freunde und Familie waren da, es war richtig, richtig nice.
5: Boah, Tahsin, deine Stimme, ihr dachtet, ich habe eine tiefe Stimme, nein, Tahsin hat eine tiefe Stimme. Aber ich bin ehrlich, Shaq, dieses Gefühl, dass einem alles so schnell an einem vorbeirauscht, hatte ich jetzt bei der Gamescom auch. Irgendwie hat man so ein bisschen verlernt, richtig im Moment zu sein, ne? Schaut immer nur drauf, was so als nächstes noch kommt und abgeht. Ja, darüber hat Tahsin auch nochmal geredet mit uns.
6: Das ist, glaube ich, das krasseste Problem der letzten Jahre. Es ist sehr viel passiert in den letzten Jahren und es rauscht leider Gottes an einem vorbei. Und das will ich in diesem Jahr nicht so machen. Ich will die Dinge passieren lassen, dabei sein und genießen.
5: Okay, guter Vorsatz. Voll schön, sich einfach mal bewusster zu werden. Ja, wie viel und was überhaupt so abgeht, ne? Ja, was auf jeden Fall im Kopf bleiben wird für eine lange Zeit, ist der Dreh mit Abdi.
6: Ja, Chelo und Abdi war auch ein Dreh, wo ich sehr nervös war, weil das sind halt Leute, die ich aus meiner Kindheit und Jugend, vielmehr Jugend kenne, so alt sind sie nun auch wieder nicht. Und da muss man kurz drauf klarkommen. Ich bin mit einem Kamerateam, mit meiner kurdischen Oma, Tante Zeynep, und dann auf einmal mit so zwei Rappern, mit denen ich groß geworden bin, in einem verfickten Fußballstadion. Da passieren ganz viele Sachen auf einmal. Da musste ich mich kneifen. Das war auch einer der Drehtage, wo ich später ins Hotel gekommen bin und den Kopf geschüttelt habe und mich gefragt habe, ey Tassi, was ist das hier eigentlich alles für ein Unsinn? Aber der beste Unsinn überhaupt.
5: Ja, ich fühle es sehr. Ich habe das auch manchmal, dass ich von oben auf die Sache herabschaue. Zum Beispiel jetzt in diesem Moment und denke, ach krass, du moderierst gerade eine Radiosendung. Wild. Leute, alle 6 Folgen von Deutschland, ich küsse dein Herz. Ab heute in der ARD-Mediathek können wir nur sehr empfehlen. Genauso wie Ariana Grande. Hate that I made you love me. Wir sehen nach der ARD. Der Sebus hier, hi. Ich bin heute so albern, was ist los?

Yeah. 2.23 Uhr, hier ist die Junge Nacht der ARD und Junge Nachthörerin Melissa hat sich eben reingemeldet über die 0221 567 89111 und hat überlegt, wir könnten ja eigentlich Jobs tauschen. Sie ist Lokführerin, sie hat mir jetzt eine kurze Kurzfassung gegeben. Was ist denn los heute mit meinem Gehirn? Also, Melissa schreibt, also ich gebe dir eine Kurzfassung, fahren, bremsen, aufmerksam sein und die Strecke beobachten, nicht über Rot fahren, ja, und an den Bahnhöfen halten und alle 30 Sekunden SIFA drücken. Ja, das kriege ich hin. Ich hoffe, SIFA ist der Kollege, der neben mir sitzt und mir sagt, wie ich das machen muss. Und den drücke ich dann zwischendurch.

0: Halb drei, hier ist die junge Nacht. Wir schauen mal schnell auf die Straßen. A1 Hamburg Richtung Lübeck ist zwischen Kreuzberg der Heide und Bad Odesloe wegen einer Fahrbahnerneuerung bis 5 Uhr früh gesperrt. Die A17 Dresden Richtung Prag ist zwischen Dresden-Gorbitz und Dresden-Südvorstadt wegen Tunnelwartungsarbeiten in beiden Richtungen bis ca. 5 Uhr noch gesperrt. Die A39 Braunschweig Richtung Wolfsburg ist zwischen dem Kreuz Braunschweig-Süd und Braunschweig-Rautheim in beiden Richtungen wegen Bauarbeiten bis ca. 5 Uhr gesperrt. Die A40 Duisburg Richtung Venlo ist zwischen Strahlen und Kreuz Zardeheiken in den Niederlande wegen Bauarbeiten bis 6 Uhr gesperrt. Die A45 Hagen Richtung Gießen ist zwischen Lüdenscheid Süd und Meinerzhagen nach einem Unfall gerade dicht. Und die A71 Suhl Richtung Erfurt ist zwischen Stadt Ilm und Arnstadt Süd wegen Wartungsarbeiten im Tunnel Behringen bis 6 Uhr früh gesperrt. Ein Kollege hat eben gesagt, es wird nicht Stadt Ilm ausgesprochen, sondern Stadt Ilm. Jetzt will mein Gehirn das versuchen hinzukriegen, hat nicht so geklappt. That's it.
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0: Mit Sebastian Röpke und natürlich auch mit euch. Nummer hier im Studio ist die 0221-567-89111. Da hat sich junge Nachthörer Melissa vorhin gemeldet und meinte, ich bin Lokführerin, wollen wir nicht mal tauschen? Ich mache deine Sendung, du wirst Lokführer. Dann habe ich sie gefragt, was ich da machen muss. Und sie hat gesagt, ich muss das und das machen. Und den den muss ich zwischendurch drücken. Und ich dachte, es wäre ein Kollege. Jetzt hat sich Kartoffelschubser Marc reingemeldet.
2: Moin Moin, ich habe das gerade mit der Kurzfassung zum Crashkurs zum Lokführer mitgekriegt und die SIFA ist nicht ein Kollege, sondern ein sogenannter Sicherheitstodmannschalter. Es ist eine kleine Pedaltaste in der Mitte vom Stuhl unter dir. Da musst du alle 30 Sekunden mit dem Fuß drauf drücken, dass die Lok nicht denkt, dass du irgendwie bewusstlos bist oder sowas. Liebe Grüße.
0: Ja, liebe Grüße zurück. Danke, Marc, fürs Erklären. Und ich war mir sicher, der SIFA ist einfach ein Kollege, der zwischendurch gedrückt werden muss, weil der einfach nicht so gut drauf ist. Ich krieg das Bild nicht mehr aus dem Kopf. Checkt ihr?

0: End of the World, Miley Cyrus hier in der Jungen Nacht der ARD. Da haben wir ja gestern schon gelernt, dass Miley Cyrus ab dem Conan-Album nur noch Miley heißen wird. Ja gut, vielleicht liegt es auch ein bisschen an dem Beef mit ihrem Dad, da heißt ja auch Cyrus mit Nachnamen. Vielleicht will sich da ein bisschen, vielleicht ein bisschen distanzieren. Ja, apropos Papa, Streamer und Creator, Papa Platte. Ich krieg grad den Radiopreis für diesen Übergang. Das ist sehr gut. Also Streamer und Creator Papa Platte, ne? Der hat ja irgendwie seine Midlife-Crisis bereits eingeleitet und hat sich so einen DJ-Controller besorgt und zockt da halt auch im Stream immer mal wieder mit und hat halt versucht, sich selber beizubringen, wie man halt so ein bisschen schöne Übergänge macht und so. Ja, dann kam es halt so, dass sein Kumpel Revi gesagt hat, hey, ich kenne den DJ Bund, der hat einen Gig in Köln, wir wollen da irgendwie so ein kleines Pop-Up-Ding machen, das ist dein erster Auftritt. Ich halte dir den Rücken frei, aber das ist dein erster Auftritt. Ja, sollte erst eine kleine Nummer werden, aber dann...
1: Der Pop-Up mit den 200 Leuten hat irgendwie nicht geklappt und jetzt hieß es vor einer Woche, ey Bro, ich habe eine Alternativlösung, ihr zockt bei meinem Open Air mit 20.000 Leuten einfach die Vorband.
0: Ja, ist so passiert, sah wild aus. Jetzt gab es zum ersten Mal dazu auch Kritik und zwar von ein paar Influencern, die gesagt haben, ja gut, kleine, besonders weibliche DJs oder auch schwarze Künstler arbeiten seit Jahren daran, dass sie da hinkommen. Papa Platte bekommt's geschenkt. Erster Gig direkt vor Programm von Bund. Ich habe es ein bisschen gefühlt, aber es wurde da halt ja auch gesagt, ja gut, ein Mensch ist nicht immer nur eine Sache. Das heißt, er kann Streamer sein und zwischendurch auch auflegen. Und weil er halt sich auf einer anderen Seite was aufgebaut hat, kriegt er natürlich dann direkt die besseren Gigs als irgendwie beim Stadtfest in sowieso. Aber ja, weiß nicht. Ich verstehe die Kritik schon so ein bisschen, aber ich finde es auch funny, dass er so einen Spaß daran hatte. Wir hören Bund jetzt mit Trippin. Hier ist die Junge Nacht.

Stupid Song, Olivia Rodrigo, den habe ich gerade sehr gefühlt. Die Performance dazu hättet ihr sehen müssen, schade, dass Radio ist. Hier ist die junge Nacht der ARD am Freitag. Hi. Auf

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1: Um 3 Uhr mit Christine Beit. Der VW-Aufsichtsrat hat einem Sparplan zugestimmt. Teil dessen ist der Wegfall von zusätzlich 50.000 Stellen. Die 4 Werke in Hannover, Zwickau, Emden und Neckarsulm stehen weiter auf der Kippe. Ein endgültiges Aus ist aber noch nicht beschlossen. Aus Hannover Bertil Starke.
2: Vorstand, Arbeitnehmerseite und das Land Niedersachsen wollen nun gemeinsam nach Lösungen suchen. Einig sind sich alle Seiten darin, dass VW Überkapazitäten abbauen muss. Was das genau für Jobs und Standorte heißt, wird sich erst in den kommenden Monaten zeigen. Von Betriebsrat und IG Metall heißt es, eine gefährliche Eskalation des Konflikts sei abgewendet, der Weg sei nun für, Zitat, tragfähige Lösungen geebnet. Alle hätten sich dafür aufeinander zubewegt, es sei kein Werk aufgegeben worden. Niedersachsens Ministerpräsident Olaf Lies sagte, man werde für alle Standorte langfristige Perspektiven entwickeln.
1: Die Polizei geht nach dem Fund eines verdächtigen Gegenstands an einem Umspannwerk im nordrhein-westfälischen Dormagen von einem möglichen Sabotageversuch aus. Das hat ein Polizeisprecher gesagt. Es scheine sich bei dem Gegenstand um eine ähnliche Vorrichtung zu handeln wie bei dem jüngsten Vorfall in Bergheim. Dort und bei einem Umspannwerk in Südbrandenburg hatten Unbekannte zuletzt versucht, die Stromversorgung anzugreifen. Brasilien denkt wegen des EU-Importstopps für bestimmte tierische Produkte über Gegenmaßnahmen nach. Vor der Entscheidung der EU habe es keine ausreichenden Gespräche gegeben, teilte das brasilianische Landwirtschaftsministerium mit. Sollte keine zufriedenstellende Lösung gefunden werden, behalte sich Brasilien Schritte vor. Seit gestern ist unter anderem die Einfuhr von Rind- und Geflügelfleisch in die EU verboten. Grund sind Bedenken über den Einsatz von Antibiotika. Bei den US Open ist die deutsche Tennisspielerin Eva Lys in der 2. Runde ausgeschieden. Sie verlor in New York gegen die Russin Mira Andrejewa in 2 Sätzen. Aus der Sportredaktion Tim Brockmeier.
3: Die Nummer 5 der Welt, deutlich zu stark für die Deutsche. Nach rund einer Stunde war das Spiel durch, 0-6 und 2-6 aus Sicht von Eva Lys, die dem irre druckvollen Tennis der French Open-Siegerin Andrejewa nur wenig entgegensetzen konnte. Vor ihr war auch für Tatjana Maria und Jan-Lennard Struff Schluss bei den US Open. Maria verlor in 3 Sätzen gegen die Tschechin Bartunkova. Struff, nach großem Kampf und gutem Spiel, in dem er am Ende aber mit einer leichten Verletzung am Fuß zu kämpfen hatte, in 5 Sätzen gegen den favorisierten Argentinier Cerundolo.
1: Das Wetter für Deutschland. In der Nacht im Norden und in der Mitte wechselnd bewölkt. Später breitet sich von der Nordsee bis zur Oder Regen aus. Örtlich Gewitter. Im Süden sternenklar. Die Tiefstwerte 19 bis 12 Grad. Tagsüber nördlich einer Linie vom Rheinland bis in die Lausitz stark bewölkt und Schauer, örtlich mit Gewittern. Südlich von Mayen und Mosel recht sonnig. Dazu maximal 18 bis 33 Grad. Die Zeit, es ist 3.03 Uhr.
4: Die junge Nacht, wir schauen auf die Straßen. A1 Hamburg Richtung Lübeck ist zwischen Kreuzberg der Heide und Bad Odesloe wegen einer Fahrbahnerneuerung noch bis 5 Uhr gesperrt. Die A17 Dresden Richtung Prag ist zwischen Dresden-Gorbitz und Dresden-Südvorstadt wegen Tunnelwartungsarbeiten in beiden Richtungen noch bis ca. 5 Uhr gesperrt. Die A39 Braunschweig Richtung Wolfsburg ist zwischen dem Kreuz Braunschweig-Süd und Braunschweig-Rautheim in beiden Richtungen wegen Bauarbeiten noch bis ca. 5 Uhr gesperrt. Die A40 Duisburg Richtung Venlo ist zwischen Strahlen und Kreuz-Zader-Heiken in den Niederlanden wegen Bauarbeiten bis 6 Uhr gesperrt. Die A45 Hagen Richtung Gießen ist zwischen Lüdenscheid-Süd und Meinerzhagen nach einem Unfall gesperrt. Und die A71 Suhl Richtung Erfurt ist zwischen Stadt Ilm und Arnstadt-Süd wegen Wartungsarbeiten im Tunnel Behring bis 6 Uhr früh noch gesperrt. That's it!
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4: Mit Sebastian Röpke natürlich auch mit euch. Nummer hier im Studio ist die 0221 567 89111. Und hier im Radio geht's weiter mit The Weeknd, Dancing in the Flames. Der Sebus hier, hi.

0: 3.13 Uhr, das ist ganz schlechtes Omen, das ist die junge Nacht. Hello, hello, Leute. Einer meiner absoluten Lieblingsrapper, ne? Mako. Den kennt ihr von Nachts wach. Ey, der ist zwar immer ein bisschen sad, aber ich lieb's so ein bisschen. Also ich hör den wirklich viel. Also Mako ist schon einer meiner absoluten Lieblingsrapper. Ja, und die Chainsmoker, die gehen ja auch immer fit. Und die haben jetzt einfach was zusammen gemacht. Und wie das Ganze entstanden ist, ist halt schon auch ein bisschen interessant. Weil die Chainsmokers haben bei ihren Sets, wenn sie auf Festivals gespielt haben, häufig den Track Nachts wach von Mako ja mit ins Set eingebaut. Und das hat er irgendwann mitbekommen. Und dann haben die sich getroffen, connected und haben gesagt, komm, wir machen zusammen einen Song. Und die haben, glaube ich, eine Session nur gebraucht. Wie lange die ging? Also vielleicht so einen ganzen Tag auch. Aber eine Session hat ausgereicht, um in- und auswendig fertig zu machen. Mako und die Chainsmokers zusammen. Und die haben auch schon gesagt, wir lieben den Sound und wir lieben seine Stimme, aber was in- und auswendig jetzt genau bedeutet oder was der Typ da rappt, wissen wir jetzt auch nicht so genau, aber es klingt ganz schön. Ja, finde ich auch. Hier ist die junge Nacht der ARD.
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3.19 Uhr. Leute, ihr hört die Junge nach der ARD am Freitag. Nummer hier im Studio ist die 0221 567 89 111. Denise hat sich gemeldet und hat ein heißes Foto mitgeschickt. Wobei, heiß wird's da gleich erst. Sie arbeitet in der Backstube und hat mir Laugengebäck, also Laugenstangen und Brezel, geschickt als Foto vor dem Backen. Und ich habe geschrieben, boah, I love Laugengebäck. Und sie so, ja, ich esse die Laugenstangen am liebsten mit Butter und Schnittlauch. Oh ja, das ist richtig lecker. Ja, und Denise ist eingesprungen. Ey, danke fürs Einspringen, Denise, falls das noch keiner gesagt hat. Manchmal geht sowas herunter. Leute, hier ist die Junge Nacht mit dem Sebo. Hi!

Die junge Nacht, Achtung, wenn man falsch war, auf der A8 München Richtung Stuttgart zwischen Dasing und Friedberg in Bayern. Kommt euch ein Falschfahrer entgegen, fahrt äußerst rechts, überholt bitte nicht. Das ist auf der A8 München Richtung Stuttgart zwischen Dasing und Friedberg in Bayern. Achtung, Falschfahrer, vorsichtig hier in beiden Richtungen.

0: halb vier, die junge Nacht. Wir schauen auf die Straßen. Achtung, wir haben noch den Falschfahrer auf der A8 München Richtung Stuttgart. Zwischen Dasing und Friedberg in Bayern kommt euch ein Falschfahrer entgegen. Fahrt äußerst rechts, überholt bitte nicht. Das ist auf der A8 München Richtung Stuttgart. Zwischen Dasing und Friedberg in Bayern. Achtung, Falschfahrer, vorsichtig hier in beiden Richtungen. Hier die weitere Meldung. A1 Hamburg Richtung Lübeck ist zwischen Kreuzberg der Heide und Bad Odesloe wegen einer Fahrbahnerneuerung noch bis 5 Uhr früh gesperrt. Die A17 Dresden Richtung Prag ist zwischen Dresden-Gorbitz und Dresden-Südvorstadt wegen Tunnelwartungsarbeiten in beiden Richtungen noch bis ca. 5 Uhr gesperrt. Die A23 Hamburg Richtung Heide ist zwischen Pinneberg-Nord und Tornesch nach einem Unfall gerade dicht. Die A39 Braunschweig Richtung Wolfsburg ist zwischen dem Kreuz Braunschweig-Süd und Braunschweig-Rautheim in beiden Richtungen wegen Bauarbeiten noch bis ca. 5 Uhr früh gesperrt. Die A40 Duisburg Richtung Venlo ist zwischen Strahlen und Kreuz Zadeheiken in den Niederlanden wegen Bauarbeiten noch bis 6 Uhr früh gesperrt. Die A45 Hagen Richtung Gießen ist zwischen Lüdenscheid-Süd und Meinerzhagen nach einem Unfall gerade dicht. Und die A71 Suhl Richtung Erfurt ist zwischen Stadt Ilm und Arnstadt-Süd wegen Wartungsarbeiten im Tunnel Behringen bis 6 Uhr früh noch gesperrt. That's it!
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0: Mit Sebastian Röpke, natürlich auch mit euch. Junge Nachthörerin Laura Sophie, so werde ich heute auch mal vorgelesen. Und ich so, ey Laura, du hast vielleicht 3 Wörter geschrieben. Sie so, ja, ich weiß nicht, was ich sagen soll. Sag, wie toll ich Urlaub mache und so. Ja, Laura Sophie macht ganz toll Urlaub.

0: 3.38 Uhr immer das Gleiche ist die junge Nacht der ARD und Hollywood-Star Sydney Sweeney teilt ab heute im Kino aus.
1: Ich meine es ernst, wenn ich sage, ich kann dich auf jeden Fall zur größten Boxerin der Welt machen.
0: Okay, das war sie nicht. That's why the lady is a champ, heißt der Neustart, ist eine wahre Geschichte. Christy Salters ist eine der ersten großen Boxerinnen der Sportwelt, so Anfang der 90er. Und junge Nacht, Kinomann Marcel Emmel, wer ist dieser Mann, den wir jetzt gerade gehört haben?
2: Ja, das ist ihr Trainer und Manager, später dann auch der Ehemann. Und für den Film musst du tatsächlich mental stabil sein. Es geht später um häusliche Gewalt.
3: Der Kampf gegen Lucia Riker, der bringt eine Menge Kohle. Und das Geld werde ich brauchen, denn ich muss hier raus und ich weiß nicht, was ich machen soll. Und ich weiß nicht, wie es dazu kommen konnte, aber ich brauche Hilfe.
2: Er macht sie wirklich psychisch und körperlich komplett fertig. Es ist ziemlich übel und wirklich auch hartes Zeug zum Gucken.
0: Aber ist das so ein klassischer Box-Sportfilm?
2: Das ist halt auch so ein Ding. Du darfst jetzt keinen klassischen Sport- oder Boxfilm erwarten. Das ist ja zu Teilen auch. Also Sydney Sweeney hat auch selbst für den Film geboxt. Sie hat da irgendwie selbst ausgeteilt und eingesteckt.
4: Icing my face and my body every night.
2: Jeden Abend mussten irgendwie Schwellungen gekühlt werden, Prellungen, Gehirnerschütterungen. Ihre Knochen haben geschmerzt, die sie bis dahin auch gar nicht kannte. Aber nochmal, also wirklich der Kern des Films ist für mich wirklich dieses private Schicksal.
0: Okay, geht das gut als Mischung zusammen?
2: Ich finde, es funktioniert nicht zu 100%. Mir ist es am Anfang ein bisschen zäh und hinten raus ein bisschen holprig, weil dieser Cut vom Sportfilm zu diesem privaten Drama, der ist wirklich schon hart. Aber thematisch ist das halt krass und wirklich wichtig, auch diese Story zu erzählen. Sydney Sweeney für mich schauspielerisch mal wieder richtig stark. Ich habe mir nach diesem Film vor allem jetzt erstmal die Netflix-Doku über Christy Salters auf die Watchlist gepackt, wo sie auch selbst spricht. Die will ich unbedingt noch gucken, weil ihre Geschichte selbst dann einfach zu beeindruckend ist.
0: Ja, danke für die Info zur Doku. Auch. Dann kann man sich das Full Program geben. That's why the lady is a champ mit Sydney Sweeney ist ab heute im Kino.

3.49 Uhr haben wir es gleich. Ach komm, 10 vor 4, Leute. Wenn ihr um 4 Uhr irgendwo sein müsst, dann jetzt aber zack, zack. Hier ist die junge Nacht der ARD am Freitag. Ey, so EU-Vorgaben, ne? Apple hat ja damals voll den Stress, als sie das Lightning-Kabel dann gegen USB-Typ-C austauschen mussten und sich voll geärgert haben, weil sie meinen, unser Lightning-Kabel, das kann viel mehr als das und so. Ja, nächste Sache, die hier ansteht, sind austauschbare Akkus. Und heute war der erste Tag, wo ich das gefühlt habe. Ich bin mit dem Handy hier in den Sender reingekommen und hatte nur noch 20%. Gut, mein Telefon ist auch schon uralt, aber wenn ich den Akku jetzt austauschen könnte, wäre schon cool. Geht aber nicht. Naja, was jetzt?

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1: Um 4 Uhr mit Christine Beit. Die Polizei geht nach dem Fund eines verdächtigen Gegenstands an einem Umspannwerk im nordrhein-westfälischen Dormagen von einem Sabotageversuch aus. Das haben die Ermittler bekannt gegeben. Es ist der dritte Vorfall dieser Art innerhalb weniger Tage. Aus der Nachrichtenredaktion Jens Grotegut.
2: Ein Polizeisprecher sagte, jemand habe in Dormagen offenbar versucht, mutwillig einen Kurzschluss herbeizuführen. Bei dem gefundenen Gegenstand scheine es sich um eine ähnliche Vorrichtung zu handeln wie bei dem jüngsten Vorfall in Bergheim. Die Untersuchung sei aber noch nicht abgeschlossen. Die Einsatzkräfte prüfen jetzt an weiteren Umspannwerken in der Gegend, ob dort ebenfalls verdächtige Gegenstände platziert wurden. In den vergangenen Tagen hatten Unbekannte in Bergheim und an einem weiteren Umspannwerk in Südbrandenburg versucht, die Stromversorgung anzugreifen.
1: Niedersachsens Ministerpräsident Lies bewertet das Sparpaket bei VW positiv. Der SPD-Politiker sagte nach der Aufsichtsratssitzung, durch die Sanierung werde VW wieder wettbewerbsfähiger. Gleichzeitig kündigte Lies an, für alle Standorte würden jetzt langfristige Perspektiven entwickelt, auch mit neuen Fahrzeugen. Von VW hieß es dagegen, für 4 Werke würden alternative Verwendungsmöglichkeiten geprüft. Lies sitzt als Vertreter des Landes Niedersachsen im VW-Aufsichtsrat. US-Präsident Trump fordert von den europäischen Staaten die Rückzahlung von Ukraine-Hilfe, die während der Amtszeit seines Vorgängers Biden zugesagt worden war. In seinem sozialen Netzwerk schreibt Trump von hunderten Milliarden Dollar. Aus Washington Anne Schneider.
3: Dieses Geld werde er jetzt zurückholen. Die von Trump genannte Summe ist jedoch umstritten. Gleichzeitig betonte Trump, die USA verfügten über, so wörtlich, praktisch unbegrenzte Mengen an Munition. Deutlich mehr als für den Einsatz gegen den Iran benötigt werde. Der Post gilt als Reaktion auf Berichte, wonach die Bestände bestimmter US-Präzisionswaffen und Luftabwehrraketen durch den Krieg gegen den Iran deutlich geschrumpft sind. Das hat Sorgen um die Einsatzbereitschaft des US-Militärs in möglichen künftigen Konflikten ausgelöst.
1: Der Chemiekonzern BASF wirft dem US-Unternehmen Apple die Verletzung von Patenten vor. BASF hat in den USA deshalb Klage eingereicht. Es geht um eine Gesichtserkennungstechnologie der BASF-Tochter Trinamex. Diese schließe Sicherheitslücken, bei denen Betrüger zum Beispiel Fotos oder 3D-Masken zur Entsperrung von Geräten nutzten. Apple habe die patentierte Technologie bei neueren iPhone- und iPad-Modellen eingesetzt. BASF fordert Schadenersatz in nicht genannter Höhe. Das Wetter für Deutschland. Die Tiefstwerte liegen am Morgen zwischen 19 und 12 Grad. Tagsüber nördlich einer Linie vom Rheinland bis in die Lausitz stark bewölkt und Schauer, örtlich mit Gewittern. Südlich von Main und Mosel recht sonnig, dazu bis 33 Grad. Die Zeit 4.03 Uhr.
4: Die junge Nacht, wir schauen auf die Straßen. A1 Hamburg Richtung Lübeck ist zwischen Kreuz Bargteheide und Bad Odesloe wegen einer Fahrbahnerneuerung noch bis 5 Uhr früh gesperrt. Die A17 Dresden Richtung Prag ist zwischen Dresden-Gorbitz und Dresden-Südvorstadt wegen Tunnelwartungsarbeiten in beiden Richtungen noch bis 5 dicht. Die A23 Hamburg Richtung Heide ist zwischen Pinneberg-Nord und Tornisch nach einem Unfall gesperrt. Die A39 Braunschweig Richtung Wolfsburg ist zwischen Kreuz Braunschweig-Süd und Braunschweig-Rautheim in beiden Richtungen wegen Bauarbeiten bis ca. 5 Uhr gesperrt. Die A40 Duisburg Richtung Venlo ist zwischen Strahlen und Kreuz Zaderheiken in den Niederlanden wegen Bauarbeiten bis 5 Uhr noch gesperrt. Die A45 Hagen Richtung Gießen ist zwischen Lüdenscheid Süd und Meinerzhagen nach einem Unfall auch gerade dicht. Und die A71 Suhl Richtung Erfurt ist zwischen Stadt Ilm und Arnstadt Süd wegen Wartungsarbeiten im Tunnel Behringen bis 6 Uhr früh gesperrt. That's it!
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4: Mit Sebastian Röpke und der Stefan schreibt, guten Morgen Sebastian Röpke, ich wünsche Ihnen und Ihrer Familie ein schönes, erholsames Wochenende. Viele Grüße, Stefan. Stefan, warum so förmlich? Was ist los mit dir? Kannst mich Sebo nennen, ist gar kein Problem. Leute, wie geht's euch? Was macht ihr gerade? Seid ihr noch? Seid ihr schon wach? Jetzt um diese Uhrzeit hoffe ich auf einen schon. Nummer ins Studio 0221 567 89 111. Geht ihr direkt weiter mit Taylor Swift und Opelite. Der Sebo ist hier. Hi. Oder wenn ihr auch möchtet, Herr Sebo.

Die junge Nacht, Achtung, wir haben einen Falschfahrer auf der A46 Düsseldorf Richtung Heinsberg zwischen Kreuzholz und Dreieck Mönchengladbach-Wandlow. Kommt euch ein Falschfahrer entgegen, fahrt äußerst rechts, überholt bitte nicht. Das ist auf der A46 Düsseldorf Richtung Heinsberg zwischen Kreuzholz und Dreieck Mönchengladbach-Wandlow. Achtung, Falschfahrer, vorsichtig hier in beiden Richtungen.

0: 4.14 Uhr, ihr hört die Junge nach der ARD. Comedian Björn von Morgenstern. Ja, den finde ich auch süß. Der macht noch keine 2 Jahre Comedy, aber ist jetzt schon irgendwie wahnsinnig big. Meine Timeline ist voll von ihm. Er ist in allen Shows überall dabei. Ja, ab und zu gibt es aber auch hier und da für ihn einen Reality-Check. Er dachte immer, deutsche Grammatik easy. Ja, bis zu diesem einen Date.
1: Bei mir ist es so, ich fühle mich Frauen grundsätzlich immer sehr unterlegen. Also egal wann, wo, wie, ich fühle mich Frauen immer unterlegen. Und deswegen habe ich gesagt, stopp, nicht mehr diese Unterlegenheit. Damit ist jetzt Schluss, Mensch. Nicht weiter unterlegen fühlen möchte ich mich. Und deswegen, also ich date aktuell eine Türkin und die lernt gerade erst Deutsch. Sprachlich massiv unterlegen. Dann kann die gar nicht mithalten. Wie auch, die kann das noch gar nicht. Und dann kam die letztens so zu mir nach Hause und meinte, heute haben wir das Wort werden gelernt. Und ich dachte mir nur so, da werden wir ja mal sehen, wer das Wort schon ein bisschen länger kennt. Und auch einsetzen kann wie ein Profi. Und dann meinte ich so, kannst du mal einen Satz sagen mit dem Wort werden? Meinte ich, ich werde gleich ganz viele Sätze sagen mit dem Wort werden. Und dann meinte sie so, kannst du es jetzt mal zusammen mit einem Modalverb sagen? Da dachte ich mir nur, wie kann ich schon wieder unterlegen sein, Mann?

Dua Lipa, hier ist die junge Nacht der ARD. Oh Gott, mein Arbeitscrush kam gerade rein. Ich bin vielleicht sehr rot im Gesicht. Kümmern wir uns mal lieber um euch. Junge Nachthörer Fabio hat gerade geschrieben, er pennt noch. Ich soll bitte nicht so laut sein. Sorry. Hören Denise, die futtert in der Backstube auf der Arbeit die geilsten Sachen schon mal vorher weg. Also sie hat mir auf jeden Fall Bilder von belegten Brötchen geschickt und hat dazu nom nom nom nom geschrieben. Ich fühle es sehr. Ich würde jetzt auch sehr viel nom nom nom nom machen, wenn ich in so einem Berg Brezel da arbeite. Und die Mail schreibt, guten Morgen Sebo, ich grüße dich und alle, die wie ich gleich arbeiten müssen. Ja, happy arbeiten. Jetzt Della Lefty für euch mit Boston. Oh, ne.

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1: Halb fünf durch die junge Nacht. Wir schauen auf die Straßen. Erstmal in Warnung auf der A46 Düsseldorf Richtung Heinsberg. Kein Falschfahrer mehr zwischen Kreuzholz und Dreieck Mönchengladbach-Wandlow. Hier die weitere Meldung. A1 Hamburg Richtung Lübeck ist zwischen Kreuz Bargteheide und Bad Odesloe wegen einer Fahrbahnerneuerung noch bis 5 Uhr gesperrt. Die A17 Dresden Richtung Prag ist zwischen Dresden-Gorbitz und Dresden-Südvorstadt wegen Tunnelwartungsarbeiten in beiden Richtungen noch bis ca. 5 gesperrt. Die A39 Braunschweig Richtung Wolfsburg ist zwischen dem Kreuz Braunschweig Süd und Braunschweig Rautheim in beiden Richtungen wegen Bauarbeiten bis ca. 5 auch noch gesperrt. Die A40 Duisburg Richtung Venlo ist zwischen Strahlen und Kreuz Zaderheiken in den Niederlanden wegen Bauarbeiten bis 6 Uhr früh noch gesperrt. Die A45 Hagen Richtung Gießen ist zwischen Lüdenscheid Süd und Meinerzhagen nach einem Unfall gesperrt. Und die A71 Suhl Richtung Erfurt ist zwischen Stadt Ilm und Arnstadt Süd wegen Wartungsarbeiten im Tunnel Behringen noch bis 6 Uhr früh gesperrt. That's it!
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1: Mit Sebastian Röpke, natürlich auch mit euch, Leute. Die Nummer hier im Studio ist die 0221 567 89111. Da hat die junge Nachthörer Melissa gerade geschrieben, ich lasse dich allein, ist das okay? Ich habe geschrieben, ja klar, ich habe gleich Schluss. Sie so, oder soll ich noch bleiben? Nein, Melissa, du musst nicht bleiben, mach Feierabend. Du kannst ins Bett, du musst nicht. Aber es war schön, dass du dabei warst. Ja, Leute, halbes Stündchen bin ich noch für euch da. Jetzt erst mal im Radio Harry Styles mit American Girls. Und ich sag mal so, willkommen in eurem Freitag mit dem Sebo. Come on!

0: 4:38 Uhr, die junge Nacht. Wird Zartmann wegen diesem Satz hier auch noch vom Glücksgefühle-Festival ausgeladen?
1: Fick die AfD, ist mir ganz wichtig zu sagen.
0: Ja, oder was ist mit Chiago, Materia, politische Statements auf Festivals? Das Thema geht gerade ziemlich mega viral, weil das Glücksgefühle-Festival am Hockenheimring ja eine Band ausgeladen hat, weil man nicht will, dass die sich politisch auf der Bühne äußern. Hä, das ist total ungewöhnlich. Claudia aus dem Junge Nacht-Team, was ist denn dein Take dazu?
2: Das kommt ziemlich ungewöhnlich, ja. Und ganz viele sind der Meinung, das geht gar nicht, also eine Band auszuladen mit dem Argument, sorry, wir wollen keine politischen Statements auf der Bühne. Absolut unmöglich, sagt zum Beispiel Campino von den Toten Hosen.
3: Letztendlich ist es so, dass wir das schon extrem fragwürdig finden und auch absurd, jemanden auszuladen, der sich gegen die AfD äußert oder gegen Trump oder wie auch immer.
2: Der hatte die Band Alpha Will, um die es geht, gestern sogar dabei beim Toten-Hosen-Konzert in Münster.
3: Und sie sind so viel Millionen mal größer als dieses beschissene Piss-Festival. Hier ist Marion Gönn von Alpha Will!
2: Da war was los, sag ich dir.
0: Ja, ich höre es. Man kann ja auch nicht einfach eine Band ausschließen vom Festival. Und wenn sich aber Zartmann, wie beim Bambi, haben wir eben gehört, politisch äußert, ist es okay.
2: Das finde ich auch strange, genau. Also vor allem, weil die Band sich zuletzt wirklich auch deutlich gegen rechtsradikale Tendenzen gestellt hat und für Freiheit und Demokratie. Auch David Guetta hat schon mit Alpha Will gearbeitet und der ist dieses Wochenende zum Beispiel Headliner beim Glücksgefühle. Der hat bisher, also ich sehe noch relativ wenig so von den Artists wirklich, die da auftreten am Wochenende. Das Festival kann ja jetzt auch nicht einfach alle Artists ausladen, die sich jemals politisch geäußert haben, oder?
0: Nee, absolut nicht. Crazy einfach. Also Musiker haben schon immer auch ihre politischen Ansichten in ihre Kunst eingebaut. Wild, Leute. Hier ist die junge Nacht am Freitag.

Das ist neu auf der Playlist der jungen Nacht. Tame Impala mit Loser. Leute, Tame Impala, die kommen ja aus Australien und ich habe schon beim Sänger, bei der Stimme mir gedacht, komm, Australier, wie mag der aussehen? Hab's gegoogelt. Ja, er hat lange Haare. Hat er auch Beachwaves? Ja, hat er auch. Hat er auch noch so einen Vollbart? Ja, hat er auch. Er sieht halt einfach aus, wie so ein Indie-Sänger auszusehen hat, oder? Ich finde das immer gut. Es gibt ja auch Klischees, wenn die sich erfüllen, dass man sich da denkt, ah nee, ich finde, das passt. Es passt einfach. Und wenn das passt, dann passt es halt. Ja. Tame Impala neu bei uns auf der Playlist. Leute, willkommen in eurem Freitag. Wie geht es euch? Gern vielleicht noch reinmelden. So ein paar Minütchen wäre ich noch für euch da.

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1: Um 5 Uhr mit Christine Beidt. Die Polizei geht nach dem Fund eines verdächtigen Gegenstands an einem Umspannwerk im nordrhein-westfälischen Dormagen von einem Sabotageversuch aus. Ein Polizeisprecher sagte, jemand habe offenbar versucht, mutwillig einen Kurzschluss herbeizuführen. Es scheine sich bei dem Gegenstand um eine ähnliche Vorrichtung zu handeln wie bei dem jüngsten Vorfall in Bergheim. Dort und bei einem weiteren Umspannwerk in Südbrandenburg hatten Unbekannte in den vergangenen Tagen versucht, die Stromversorgung anzugreifen. Der VW-Aufsichtsrat hat einem Sparplan zugestimmt. Teil dessen ist der Wegfall von zusätzlich 50.000 Stellen. Die 4 Werke in Hannover, Zwickau, Emden und Neckarsulm stehen weiter auf der Kippe. Ein endgültiges Aus ist aber noch nicht beschlossen. Aus Hannover Berti Starke.
2: Vorstand, Arbeitnehmerseite und das Land Niedersachsen wollen nun gemeinsam nach Lösungen suchen. Einig sind sich alle Seiten darin, dass VW Überkapazitäten abbauen muss. Was das genau für Jobs und Standorte heißt, wird sich erst in den kommenden Monaten zeigen. Von Betriebsrat und IG Metall heißt es, eine gefährliche Eskalation des Konflikts sei abgewendet. Der Weg sei nun für, Zitat, tragfähige Lösungen geebnet. Alle hätten sich dafür aufeinander zubewegt. Es sei kein Werk aufgegeben worden. Niedersachsens Ministerpräsident Olaf Lies sagte, man werde für alle Standorte langfristige Perspektiven entwickeln.
1: Brasilien denkt wegen des EU-Importstopps für bestimmte tierische Produkte über Gegenmaßnahmen nach. Das brasilianische Landwirtschaftsministerium teilte mit, sollte es keine zufriedenstellende Lösung geben, behalte sich Brasilien Schritte vor. Seit gestern ist unter anderem die Einfuhr von Rind- und Geflügelfleisch aus Brasilien in die EU verboten. Grund sind Bedenken über den Einsatz von Antibiotika. Die deutsche Tennisspielerin Eva Lüß ist in der zweiten Runde der US Open ausgeschieden. Sie verlor in New York in 2 Sätzen deutlich gegen die Russin Mira Andrejewa. Lüß sagte, bei ihr habe die Intensität der Schläge gefehlt.
3: Ich war immer einen Ticken zu spät und war deswegen gar nicht so aggressiv, wie ich gerne sein wollte. Und diese 5-10% bei dem Level machen einfach den größten Unterschied. Deswegen fand ich es eigentlich sehr gut, dass ich auch die Chance bekommen habe, weil ich genau weiß, woran ich arbeiten kann. Und wie schon gesagt, es ist ein Prozess für mich und ich nehme den gehobenen Hauptes mit.
1: Zuvor waren auch Tatjana Maria und Jan-Lennard Struff ausgeschieden. Damit ist Alexander Zverev noch der einzige Deutsche im Einzelwettbewerb der US Open. Das waren die Nachrichten mit Christine Beidt. Das Wetter für Deutschland. Die Tiefstwerte liegen am Morgen zwischen 19 und 12 Grad. Tagsüber nördlich einer Linie vom Rheinland bis in die Lausitz stark bewölkt und Schauer, örtlich mit Gewittern. Südlich von Main und Mosel recht sonnig, dazu maximal 18 bis 33 Grad. Die Zeit, es ist 5:03 Uhr.
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0: Guten Morgen.
1: Hallo, hallo mit William und Sophie. Du kommst mir recht motiviert vor.
0: Das drückt, Sophie. Das drückt tatsächlich um 5 und 29. Ja, das ist wieder auch eine Fähigkeit. Ne? Man kann das sich ja auch aneignen.
1: Stimmt.
0: Ich freue mich einfach, dass heute Freitag ist.
1: Oh, Leute, herzlich willkommen wirklich in eurem Freitag.
0: So gerne, wie wir das mit euch hier machen. Ne? Aber so zwei Wochen, 4 Uhr aufstehen. Da freut man sich dann aber aufs Wochenende.
1: Ja.
0: Und da gehen wir mit großen Schritten drauf zu. Jetzt hier mit Ted McRae. Just keep watching.
1: Ja, hallo.
0: Wir freuen uns
1: gut
0: auf
1: rein.
0: Ganz tollen Freitagmorgen mit euch. Das

0: Hey, guten Morgen, ihr hört das Ding 5.36 Uhr.
1: Und da gehen Grüße raus an alle, die jetzt schon vielleicht am Gleitzeiten sind und früh Feierabend wollen und deshalb jetzt schon am Hustlen sind, gell?
0: Ja, so wie wir auch. Ja. Nee, wir haben gestern gelernt, dass es einige bei euch im Das Ding-Viertel sind
1: ja,
0: hier.
1: Ja, du meinst, als wir wissen wollten, welches Boot sie sind?
0: Junge,
1: oder ihr wolltet es wissen?
0: Das war wirklich bodenlos.
1: Das war toll. Ich fand's schön. Ich habe auf meiner TikTok For You-Page dann noch ganz andere Sachen gestern gekriegt. Ich weiß nicht, Handy wieder abgehört oder Handy hört auch das.
0: Ja.
1: Oh? Auf einmal welcher dein Monat deine Torte habe ich noch gehabt gestern.
0: Das ist auch
1: lustig. Das fangen wir jetzt aber heute nicht an. Oder dein
0: Nein.
1: Monat dein Auto. Aber das machen wir nächstes Mal vielleicht wieder, wenn wir mal wieder da sind. Wir haben gedacht, wir nutzen die Schwarmintelligenz heute Morgen mal anders, weil später in der Sendung sprechen wir noch über die hässlichsten Souvenirs ever. Gibt's ja auch.
0: Das ist ein
1: vielleicht
0: tolles
1: einiges.
0: Thema. Ich liebe das sehr. 0172 1010 951. Wir wollen das sehen. Falls ihr jetzt noch zu Hause seid, schickt ein Bild von eurem hässlichsten Souvenir jemals. Aber ihr könnt es auch beschreiben.
1: Ja.
0: Eine Sprachnachricht. Das ist alles im Rahmen des Möglichen hier
1: ist
0: heute Morgen.
1: Ist es ein Armband? Ist es irgendein Flaschenöffner?
0: Ein Kühlschrankmagnet? So ein Gläsle zum Rumhängen? Da gibt es viele Möglichkeiten an Dingen, die man
1: zur Hässlichkeit heute Morgen. Ja, schickt mal eure

0: Hallo, guten Morgen. Das hier war das Ding.
1: Justin Bieber.
2: Sorry. Das ist ein richtig gutes Ding sogar. Und jetzt wird's hier eine Runde, aber sowas von richtig spannend, würde ich sagen. Weil einfach Jens Spahn, unser ehemaliger hier Gesundheitsminister, ne? Mhm. Der zeigt jetzt einfach Thiago an. Und zwar, weil er das hier in einem Stream gesagt hat.
3: Bro, du glaubst nicht, wer da war? Bro, einfach Jens Spahn mit seinem Freund war da.
4: Niemals.
3: Ich schwöre, und die haben schlimmste Bretter gezogen.
0: Oh ja. Thiago hat dann selbst nachher im Stream so gesagt, ja, schneidet's raus, dass er das vielleicht hätte nicht sagen sollen. Weil, ja, er hat wohl vergessen, dass das ein Livestream ist, da kann man nichts mehr rausschneiden,
2: der Gute. Vergessen, wie das funktioniert. Long story short nochmal. Also es ging um eine Sexparty, auf der Akku wohl war. Und da haben eben auch anscheinend Spahn und sein Mann mitgepartied. Und da halt, ja, wir zitieren nochmal, die schlimmsten Bretter gezogen.
0: Ja, und damit meint er halt keine Surfbretter, die man hinter sich herzieht. Leute, ihr checkt schon. Thiago wollte das Ganze jetzt nochmal richtig stellen. Er hat nämlich auch gepostet, die Story ist ausgedacht und dient nur zu Unterhaltungszwecken. Ja.
2: Ja, jetzt Spahn, sein Mann fand es nicht lustig, haben jetzt angezeigt. Mal gucken, was passiert. Aber das Lustigste an der ganzen Geschichte sind ja eigentlich die Kommentare.
0: Das ist
2: die
0: wirklich Kommentare. Wieder Gold.
2: Leute, ihr seid einfach zu witzig da draußen.
0: Pass auf, hier steht drunter Jens Bahn. Wegen, ja.
2: Ja.
0: Ziehen. Bei Satire zieht Jens die Linie.
2: Ei.
0: Dann, Achtung, auch gemein, er hätte mal lieber eine Maske getragen.
2: Auch gut.
0: Oder Spahn platte Brettert. Witzig.
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1: Mit Lea. Guten Morgen zusammen. In der Saarbrücker Marienschule läuft der Präsenzunterricht wieder. Der war wegen zwei Windpockenfällen ausgefallen. Um am Unterricht teilzunehmen, müssen Schüler allerdings ihre Immunität oder eine Impfung gegen Windpocken nachweisen können. Die Saar-CDU stellt heute die Kandidaten für die Landtagswahl auf. Als Spitzenkandidat soll der Landtagsvorsitzende Stefan Toscani ins Rennen gehen. Für Platz 2 hat der Landesvorstand Generalsekretär Frank Wagner vorgeschlagen, für Platz 3 Melanie Franke. Ex-Ministerpräsident Tobias Hans will bei der Wahl nächstes Jahr übrigens nicht in den Landtag kandidieren, das sagte er dem SR. Wenn ihr am Morgen mit der Saarbahn fahren wollt, dann müsstet ihr euch einen Plan B überlegen, denn die Lokführergewerkschaft GDL hat wieder zum Streik aufgerufen. Das hat die Gewerkschaft mitgeteilt. Gestreikt werden soll demnach ab jetzt, also ab 6 Uhr. Aber das Ersatzkonzept der Saarbahn läuft, wie bei den letzten Malen auch, so die Saarbahn. Das heißt, es fahren Ersatzbusse und zeitweise die S1. Nächstes Jahr findet die Handball-Weltmeisterschaft bei uns in Deutschland statt. Und heute könnt ihr euch für die Vor- und Hauptrunde nochmal Tickets sichern. 17.000 Eintrittskarten für die Spiele in allen Vor- und Hauptrunden sind ab 12 Uhr erhältlich. Für die Spiele des deutschen Teams gäbe allerdings nur noch wenige Tickets. Und wir schauen aufs Wetter. Heute wird es im Saarland wieder sommerlich. Bis zu 25 bis 30 Grad sind drin. Aktuell sind es in Saarhölzbach 17 Grad, in Niederlingsweiler sind es auch 17 Grad und bei euch in Boos sind es auch 17 Grad.
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3: Hallo, guten Morgen mit William und Sophie.
4: Und dem wahrscheinlich schönsten Klavier, was ihr in den letzten Wochen um diese Uhrzeit gehört habt.
3: Oh,
4: da war es schon.
3: Das ist eine Ankündigung.
4: Macht auch wach, Klavierspielen, glaube ich. Finger bewegen und so, doch.

0: Morgen.
1: Schön, dass ihr das habt. Gleich Raindance, Tave und Temps.
2: Und zeigt es uns.
0: So, nun lass uns durchgehen. Oh yeah. Kenn dein Viertel, entweder oder Edition.
1: Ja, okay.
0: Was würdest du eher, cheerleaden oder Football spielen? Frag aus privaten Gründen.
1: Also für Football bin ich wahrscheinlich einfach schlecht mit
0: Bällen.
1: Mit Bällen. Ja, so wollte ich, ja, aber ja, ist so. Das können wir vergessen.
0: Okay, also cheerleaden. Und,
1: ja, wahrscheinlich.
0: Du musst dich doch entscheiden.
1: Ich bin doch ein Tänzer. Dann ja, wahrscheinlich eher cheerleaden, ja.
0: Sporty oder Kneipe?
1: Kneipe, freue ich mich auf euch. Leute, mit euch schön in die Kneipe, toll.
0: Wenn du jetzt Challenges machen müsstest mit wenigen Leuten oder mit vielen Leuten?
1: Mit viel, ich möchte auch möglichst viele Leute kennenlernen im Das Dingviertel, in Baden-Württemberg, Rheinland-Pfalz und im Saarland.
0: Mhm. Und bist du eher so einer, der 5 Minuten nachdenkt oder direkt loslegt?
1: Ich leg direkt los. Ich werde sowas von direkt loslegen und direkt auch gegen dich gewinnen. Das ist schon mal klar.
0: Das wird nicht passieren, das werde ich dir sagen.
1: Doch, nein. Darum geht es ja auch so ein bisschen bei unserer ganzen Kenn-Dein-Viertel-Aktion.
0: Yes, ihr dürft bestimmt wo wir ausgesetzt werden. Das heißt, wir müssen quasi den Weg von dort zurück ins Studio finden. Auf dasding.de könnt ihr das eintragen.
1: Yes, eine Woche lang haben wir da Zeit. Da treten dann quasi Sophie und ich gegeneinander erstmal an. Und es ist einfach schon übernächste Woche, gell? Yeah. Wow. Danach sind dann Benji und Tina in der Woche drauf dran. Und da kann echt, also wirklich jedes Dorf dabei sein. Egal wie klein, egal wie groß, scheißegal.
0: Wir wollen euch da besuchen. Schreibt auf dasding.de, was Dorf, Stadt, Ort zu bieten hat. Und vielleicht habt ihr auch schon Ideen für Challenges, womit ihr uns ein bisschen quälen wollt.
1: Ja, maybe. Und dann kommen wir dann dahin zu euch angereist mit unseren, also bei mir sind es bestimmt so 9 Unterhosen, bei Sophie sind es 4, weil Sophie wechselt sehr selten ihre Unterhosen.
0: Danke, dass du es jetzt im Radio revealed hast.
1: Das weiß ich.
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0: Hallo?
1: Kennen wir alle diesen einen Cousin in der Familie, wo man sich so denkt, der ist komisch. Wie bist du eigentlich hier in der Familie gelandet? Wie können wir eigentlich verwandt sein?
0: Den hat auch quasi der Nobelpreis. Also der hat einen verrückten Cousin und der heißt Ig Nobelpreis. Also es ist so ein Wortspiel von ignoble und das heißt sowas wie unwürdig auf Deutsch, weil du kennst ja manchmal keine englischen Wörter.
1: Danke dafür. Da werden wissenschaftliche Arbeiten ausgezeichnet, die wahrscheinlich niemals irgendjemand für seinen Alltag gebraucht hat. Und genau diese Preise wurden gestern wieder vergeben.
0: Hier, zum Beispiel, habe ich mal nachgeschaut, für spritzfreie Pissoirs.
1: Spritzfreie Pissoirs.
0: Ja,
1: steglos.
0: Ein Forscherteam hat sich angeschaut, eben wie die gebaut sein müssen, damit beim Pinkeln möglichst wenig zurückspritzt. Das Ding ist innen so speziell geschwungen, damit der Strahl ganz flach auf die Oberfläche trifft und nicht zurückspritzt. Musst du mir jetzt sagen, ob das braucht?
1: Ich sag, das hat nichts beim Ig Nobelpreis zu suchen, weil das hat einen echten Nobelpreis verdient.
0: Oh.
1: Nein, das
0: ja,
1: ist wirklich super.
0: Ja, spritzt es wirklich so.
1: Weiß ich nicht. Aber also, ja, nee, weiter.
0: Okay.
1: Nächstes.
0: Andere Forscher haben sich Kakerlakenmilch reingezogen. Die wollten so ein bisschen wissen, wie viel Energie da eigentlich drin steht. Das Ergebnis, die Milchproteine der Kakerlaken haben etwa 3-mal so viel Energie wie Kuhmilch.
1: Ja, also wissen wir ja, was wir heute Morgen zu tun haben, oder? Wenn ihr euch gerade ein Käffchen macht in der Küche oder so, dann melkt doch mal eine Kakerlake und...
0: Rein da. Die Proteine sind
1: Guten
0: am Start.
1: Morgen, Leute.

0: Morgen.
1: Und da geht's jetzt ganz neu für euch. Weekend, Medusa und Khaled in der Dancing-Playlist.
0: Das trifft sich ja gut. Wochenende, ja. Aber ja, so, weiß nicht, macht man noch hier hoch die Hände?
1: Nee, hoch die Hände, so viel runter vom Gelände, wenn du das jetzt hier machst. Das macht man nicht mehr.
0: Nee. Nee. Aber man darf sich noch freuen.
1: Man darf sich noch freuen aufs Wochenende, aber das mit den Händen.
0: Ist okay. Vor allem habe ich gerade mal noch was nachgeguckt und realisiert, dass es jetzt einfach gar nicht mehr so viele Wochenenden sind dieses Jahr. 17 an der Zahl mit diesem Wochenende.
1: Krass, also ist es jetzt quasi das 16. letzte Wochenende oder das 16. letzte Weekend, wenn man es genau nehmen will, in den Worten von Medusa und Khaled zu sprechen, vor Weihnachten.
0: Mhm. Das heißt, Weekend-Maxing, Leute, macht nochmal die Sachen, auf die ihr Bock habt.
1: 16 Wochenenden noch. Das klingt wenig, aber irgendwie auch schon offen.
0: Ja, ist okay.

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3: Mit Lea. Guten Morgen zusammen. Der VW-Aufsichtsrat.

0: Bundesrat hat sich überraschend auf ein Sanierungspaket einigen können. Das hat das Unternehmen gestern Abend mitgeteilt. SR-Info-Reporter Bertolt Starke weiß, was das für die Beschäftigten heißt.
1: Ja, das heißt, dass die Beschäftigten in den Werken Emden, Zwickau und Hannover, aber auch am Audi-Standort Neckarsulm erstmal aufatmen können. Kein Werk sei aufgegeben worden, heißt es nach der Sitzung. Ganz im Gegenteil, bis Ende 2027 soll ein Konzept entwickelt werden, wie es insgesamt mit VW in Europa weitergeht. Und dabei soll eben auch nach Lösungen für die Fabriken gesucht werden, die bis gestern Abend noch auf der Streichliste standen.
0: Was aber auch beschlossen wurde, Volkswagen will in den nächsten Jahren rund 50.000 Stellen streichen. Ausgeladen, dann wieder eingeladen. Jetzt ist aber klar, Alphaville werden auf dem Glücksgefühl-Festival am Hockenheimring nicht auftreten. Das hat der Sänger der Band Marian Gold der Nachrichtenagentur dpa gesagt. Im Interview heißt es, man nehme die Entschuldigung und die Wiedereinladung des Veranstalters zur Kenntnis. Durch die Äußerungen im Vorfeld habe man aber eine Atmosphäre geschaffen, weswegen man nicht mehr auftreten wolle. Die Band war ursprünglich ausgeladen worden wegen politischer Äußerungen. Laut dem Bandmanager ging es um Aussagen gegen rechts und für die Demokratie. Zahlt ihr regelmäßig für Netflix, dann gibt's jetzt eher keine guten Nachrichten, denn Netflix erhöht wieder die Preise in Deutschland. Fast jedes Abo wird um 2 Euro pro Monat teurer. Und wir schauen aufs Wetter. Heute wird's im Saarland wieder sommerlich, bis zu 30 Grad sind drin. Aktuell sind's in Orscholz 18 Grad, bei euch in Bubach sind's auch 18 Grad.
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5: Mit Sophie und William, guten Morgen.
6: Yes, der erste Schwung Urlaubsseason ist ja so langsam vorbei, ne? Und woran merkt man das?
5: Full House, wieder auf der Arbeit.
6: Nee, nicht ganz. Eher so an den 10.000 Souvenirs, die man irgendwie so mitgeschleppt kriegt.
5: Das ist ein gutes Stichwort, da reden wir gleich mit Alexandra drüber. Über hässliche Mitbringsel. Die arbeitet bei einem Souvenirshop in Frankfurt. Aber Alexandra, warst du schon im Urlaub?
7: Nein, ich fahre nächste Woche nach Italien.
6: Oh, schön. Wie ist es als Souvenirmensch, der beruflich auch damit zu tun hat? Bringt man da noch Souvenire mit oder hat man da gar keinen Bock mehr drauf?
7: Ach doch, natürlich guckt man dann. Italien hat ja ganz viel zu bieten. Ne? Man muss ja keine Kühlschrankmagneten kaufen.
6: Man muss ja die Branche unterstützen, die Kollegen quasi.
7: Ja, genau.
6: Was wir dann aber mit einem hässlichen Kühlschrankmagneten machen können, auf den wir gar keinen Bock haben, das checken wir hier nach. Zwei Songs.
5: Wir fangen an mit Girls.
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0: von Jack Jones.
1: Ich weiß nicht, ob es eine unverschämte Bitte ist, aber ich hätte eine Bitte an alle.
0: Wie immer.
1: Gerne einfach mal beim nächsten Urlaub den Kopf so doller abschalten, dass ihr nicht mal dran denken könnt, irgendwelche hässlichen Souvenirs mitzuschleppen. Wirklich.
0: Ja, okay, so nette Kühlschrankmagnete oder so Schottgläser mit Brüsten.
1: Ja, genau sowas meine ich. Bin ich ja auch Opfer geworden von was ganz Hässlichem dieses Jahr. Meine Idee, vielleicht ja einfach beim nächsten Souvenirshop mal vorbeisteppen, dass die das für einen vielleicht abkaufen und dann weiterverkaufen.
0: Mm, fragen wir nochmal Alexandra aus Frankfurt, die arbeitet in einem Souvenirshop.
2: Gibt es ein Beispiel für ein besonders hässliches Souvenir?
0: Willst du es erzählen, William?
1: Ja, ich möchte es erzählen. Eine Kollegin, die war im Malle-Urlaub, ja? Und dann hatte ich diese Flaschenöffner mitgebracht, die wie so ein Pimmel aussehen. Und
2: also solche qualitativ hochwertigen Dinge gibt es für uns nicht.
1: Also, nimmst du mein Angebot nicht an?
2: Nein, leider
1: schade,
2: nein.
1: Schade.
0: Alexandra, was verkaufst du sonst dann so?
2: Wir haben einen ganz besonderen Souvenirshop. Bei uns ist nämlich das ganze Jahr Weihnachten.
1: Das ist ja witzig. Ja.
0: Und findest du das alles toll selber? Hier die ganze Nussknacker, das schöne, kitschige Weihnachtszeug.
1: Weil man muss ja sagen, im Souvenirshop auch nicht immer alles schön.
2: Ja, das ist richtig. Also wir suchen ganz besonders gut aus.
1: Okay.
2: Wir kaufen nur das, was uns auch gefällt.
1: Also denkst du wirklich nie, oh Gott, bitte bring mir das niemals jemand mit, während du die Leute anlächelst an der Kasse und ihn einpackst?
2: Also ich sammle zum Beispiel keine Schneekugeln, aber die werden gerne gekauft.
1: Wenn ich jetzt wirklich was geschenkt kriege, wie eben das, was ich da bekommen habe, was ich pottenhässlich finde, was mache ich dann damit?
2: Oh, das ist ganz toll. Du suchst dir eine Gruppe von Freunden und ihr macht ein Gruselwichteln.
1: Ja super, dann habe ich ja was für dieses Jahr.
0: Aber nicht an mich.
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0: Ja, moin.
1: Wir haben 6.51 Uhr, hello.
0: Und wenn ihr heute auf Arbeit von Kollegin Marianne so ein Schnapsglas mit Brüsten aus Lanzarote mitgebracht bekommt und ihr wollt es wirklich nicht haben, wir können es nicht einfach an den Souvenirshop des Vertrauens weiterverkaufen. Ne? Das haben wir gerade schon mit Alexandra aus Frankfurt geklärt.
1: Ja, deshalb haben wir einen anderen Spot, wo ihr die also quasi indirekt loswerden könnt. Einfach in dem Chat mit uns
0: die
1: hier.
0: Die richtig hässlichen Souvenirs.
1: Ja,
0: ne?
1: Bitte rein da. 0172 1010 951. Was ist so das hässlichste Souvenir, das ihr je gekriegt habt. Vielleicht habt ihr ja auch ein Foto, sonst Beschreibung reicht auch.
0: 0172 1010 951. Charlotte hat dazu einen Take.
2: Ganz schlimm sind natürlich diese, ich weiß gar nicht, ob man das im Radio sagen kann, aber diese Penis-Öffner.
0: Genau so einen habe ich erst diese Woche von einer Kollegin aus dem Urlaub mitgebracht.
2: Siehst du? Ich glaube, die hat jeder schon mal einmal irgendwie aus Gag jemand mitgebracht oder mitgebracht.
0: Ein übel hässliches Teil. Fuck my life. Aber hast du schon mal so einen mitgekriegt?
2: Ich glaube, ich habe schon mal so einen mitgebracht. So mit 16 war ich mal Partyurlaub in Mallorca. Eigentlich auch viel zu jung.
0: Ja, der, den ich gekriegt habe, der kommt auch von Malle. Witzig.
2: Ganz schlimm.
1: Charlotte, warst du schon im Urlaub?
0: Dieses Jahr.
2: Ich war in Griechenland, ich war in Paris auch dieses Jahr, da habe ich natürlich eben so einen läppischen Eiffelturm mitgebracht für 1 Euro, den man für dich überall kaufen kann. Wirklich größte Billo-Ding und dann so, hier hab an dich gedacht.
1: Also dieser Billo-Scheiß, ey, den haben wir doch alle zu Hause.
0: Was für hässliche Souvenirs habt ihr so? Schickt gerne mal ein Foto oder beschreibt's uns an die 0172 10 10 951.
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1: Mit Lea. Guten Morgen zusammen. In der Saarbrücker Marienschule soll heute der Präsenzunterricht wieder anlaufen. Der war nach 2 Windpockenfällen ausgefallen. Um am Unterricht teilzunehmen, müssen Schüler allerdings einen Immunitätsnachweis gegen Windpocken nachweisen können. Die Saar-CDU stellt heute die Kandidaten für die Landtagswahl auf. Als Spitzenkandidat soll der Landesvorsitzende Stefan Toscani ins Rennen gehen. Für Platz 2 hat der Landesvorstand Generalsekretär Frank Wagner vorgeschlagen. Für Platz 3 Melanie Franke. Die Wahl für den saarländischen Landtag ist nächstes Jahr im April. Wenn ihr am Morgen mit der Saarbahn fahren wollt, dann müsstet ihr euch einen Plan B überlegen, denn die Lokführergewerkschaft GDL hat wieder zum Streik aufgerufen. Das hat die Gewerkschaft mitgeteilt. Gestreikt werden soll demnach ab jetzt, seit einer Stunde, aber das Ersatzkonzept der Saarbahn läuft wie bei den letzten Malen auch, so die Saarbahn. Das heißt, es fahren Ersatzbusse und zeitweise die S1. Nächstes Jahr findet die Handball-Weltmeisterschaft bei uns in Deutschland statt. Und heute könnt ihr euch für die Vor- und Hauptrunde nochmal Tickets sichern. 17.000 Eintrittskarten sind ab 12 Uhr erhältlich. Für die Spiele des deutschen Teams gäbe es allerdings nur noch wenige Tickets. Kaufen könnt ihr die im offiziellen Ticketshop. Und wir schauen noch aufs Wetter. Heute wird es im Saarland wieder sommerlich. Bis zu 30 Grad sind drin. Aktuell sind es in Losheim 18 Grad, in St. Wendel sind es 17 Grad und bei euch in Dillingen sind es auch 18 Grad. Heute erst viel Sonne, später sind lockere Wolken drin. In der Nacht kühlt es dann auf bis zu 12 Grad runter.
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2: Hallo, hallo. Einen schönen Freitag euch mit William und Sophie.
3: Ich habe gerade so einen ganz komischen Moment gehabt. Ich habe gerade so mein Mikro so hochgemacht. Und dann habe ich gerade so einen Gedanken gehabt. Kennst du das, wenn man manchmal so das Leben, den Sinn des Lebens hinterfragt?
2: Um 7 Uhr morgens? Ich hatte gerade Sekundenschlaf, ehrlicherweise.
3: Nee, bei mir war das eher so, ich habe gerade gedacht, wie komisch. Ich stehe jetzt hier und red in so ein Ding. Hä?
2: Ja.
3: Und das war wirklich eine Millisekunde.
2: Kenne ich aber, ja.
3: Und Leute sitzen da draußen, hören das zu. Ganz komisch. Und das ist mein Beruf.
2: Ja, toll ist das doch.
3: Toll. Ja. Also ganz
2: dankbar weird. Bin ich.
3: Leute, das ist ja kurios heute Morgen. Also ich fühle mich gerade wie, als wäre ich den ersten Tag hier.
2: Süß.
3: Dominik Feig, Babydoll, sitzt hier passenderweise.
0: Das

0: Lena Rehn auf 7.06 Uhr am Freitag.
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0: Und jetzt ist es time to shine für eure Hood, ne?
2: Oh, wir suchen die mausigsten, geheimnisvollsten, besten, schönsten, dreckigsten Plätze im Dustingviertel.
0: Einfach ja, auch die geilsten gerne, ne? Mhm. Und dafür brauchen wir euch, Leute, und eure Highlights in eurem Dorf. Die platziert ihr uns einmal ganz nett und freundlich verpackt auf dusting.de. Könnt ihr euch jetzt anschauen. Tabea aus Heilbronn, die hat auch einen Tipp für uns, was wir machen sollen in unserer Challenge.
3: Hi, ich bin Tabea und ich komme aus Heilbronn und bei uns in der Nähe lohnt es sich, Bad Wimpfen angucken zu gehen. Das ist wohl die schönste Altstadt Deutschlands. Das ist super schnuckelig, hat viele schöne Fachwerkhäuser und ansonsten kann man in Heilbronn und Umgebung viele Weinreben und so angucken. Man kann am Neckar schöne Fahrradtouren machen, Kanufahren gehen und ansonsten das KI-Zentrum angucken gehen und feiern und Seilbahn fahren gehen.
2: Gut, Heilbronn und Umgebung, wohl sehr schön.
0: Wow, da ist aber ganz viel los.
2: Ab auf ja dusting.de. Mhm. Schreibt rein.
0: Genau, weil wir sind übernächste Woche dran, kennen dein Viertel. Wir sind im ganzen Dusting-Viertel unterwegs und müssen da ein paar Challenges machen. Wir wissen noch gar nicht, was passiert,
2: eben,
0: gell?
2: Oh mein Gott.
0: Deshalb müsst ihr quasi so ein bisschen die Vorplanung leisten.
2: Ja.
0: Auf dusting.de.
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0: This Club, Usher und Young Cheesy bei das Singen.
1: Das ist ein gutes Motto fürs Wochenende.
2: Love in the Club?
1: Ja.
0: Ja, ist es so?
1: Da könnte man nochmal die kurzen Sachen anziehen, weil ja. Es wird richtig warm.
0: Ja, das irgendwie heute Morgen auch schon so ein bisschen. Ne? Mhm. Das ist ja fast schon ein Vorwand, um sich vom Nachbarn oder von der Nachbarin nochmal nett eincremen zu lassen.
1: Ah, du meinst vielleicht. So ein kleines Freibad-Date könnte man auch starten.
0: Ja, ich weiß es nicht. Gibt es überhaupt noch Freibäder, die jetzt offen haben?
1: Das
0: weil
1: ist
0: September?
1: Tatsächlich ein gutes Stichwort. Die haben zum Teil sogar verlängert, weil es nochmal warm ist. Zum Beispiel in Ensdorf im Saarland. Das ist bis zum 9. September offen. Taunusstein in Hessen bis zum 20. September. Und in Freibad im Möhringen in Stuttgart, da kann man bis zum 27. September einfach noch
0: Junge,
1: ins Freibad hüpfen.
0: Da müssen sie ja die Blätter runterfischen vom Bassen.
1: Wahrscheinlich, ja.
0: Bassen. Nee, Bassen ist da auch, ja.
1: Das stimmt. Oh mein Gott.
0: Oh
1: dann
0: mein
1: kann man
0: Gott.
1: Erst Freibad, dann Basen oder andersrum.
0: So Leute, also falls ihr einen Nachbar oder eine Nachbarin habt, wo ihr sagt, okay, jetzt ist nochmal Hot Summer, heute habt ihr die Möglichkeit zu fragen, cremen einen Buckel ein und dann gehen wir ins Freibad.
1: So.
0: Prost.

0: Das Ding ist hier, 27 haben wir
1: es. Es ist Freitag, das freut uns. Hallo, hallo.
0: Ja, und genauso mindestens freuen wir uns auch über den neuesten Track hier jetzt von Cat's Eye. Animal heißt der.
2: We're tickets 50% off. Cat's Eye cracks me the fuck up, because where is half of the crew?
0: Sophie, ich war doch im Englischunterricht immer krank.
1: Ja, also der regt sich so ein bisschen drüber auf. Hey, haben die Tickets, also so ironisch, haben die Tickets nur 50% gekostet, weil auch nur 50% der Band auf der Bühne stand?
0: Oh.
1: Bei Cat's Eye gibt es gerade Verluste.
0: Krankheitsmäßig? Krankheitswelle? Again? Jetzt
1: also,
0: schon?
1: Nee, es machen tatsächlich ein paar Pause wegen Mental Health und eine hatte sich noch den Knöchel verknackst. Und deswegen ist es gerade so ein bisschen auch der Running Gag im Internet, dass da halt immer weniger Leute auftreten.
0: Aber geht's ihnen gut mit dem Knöchel?
1: Also der Knöchel ist anscheinend jetzt wieder okay. In Irland sind sie dann wieder aufgetreten, aber trotzdem sind es halt jetzt nur noch 4 von 6.
0: Wie gut, dass sie bei uns jetzt hier um 7.21 Uhr ihren Knöchel nicht brauchen. Weil das ist nicht live, falls ihr es nicht wusstet.
1: Hey everyone!

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3: Mit Lea. Hallo zusammen. Der VW-Aufsichtsrat hat sich überraschend auf ein Sanierungspaket einigen können. Das hat das Unternehmen gestern Abend mitgeteilt. Für SR Info berichtet Bertel Starke.
4: Ja, das heißt, dass die Beschäftigten in den Werken Emden, Zwickau und Hannover, aber auch am Audi-Standort Neckarsulm erstmal aufatmen können. Kein Werk sei aufgegeben worden, heißt es nach der Sitzung. Ganz im Gegenteil, bis Ende 2027 soll ein Konzept entwickelt werden, wie es insgesamt mit VW in Europa weitergeht. Ja, und dabei soll eben auch nach Lösungen für die Fabriken gesucht werden, die bis gestern Abend noch auf der Streichliste standen.
3: Was aber auch beschlossen wurde, Volkswagen will in den nächsten Jahren weltweit rund 50.000

0: Stellen streichen. Ausgeladen, dann wieder eingeladen. Jetzt ist aber klar, Alphaville wird nicht auf dem Glücksgefühle-Festival auftreten. Das hat der Sänger der Band, Marian Gold, der Nachrichtenagentur dpa gesagt. Im Interview heißt es, man nehme die Entschuldigung und die Wiedereinladung des Veranstalters zur Kenntnis. Durch die Äußerungen im Vorfeld habe man eine Atmosphäre geschaffen, weswegen man nicht mehr auftreten wolle. Die Band war ursprünglich wegen politischer Äußerungen ausgeladen worden. Laut dem Bandmanager ging es um Aussagen gegen rechts und für die Demokratie. Zahlt ihr regelmäßig für Netflix, dann gibt's jetzt eher keine guten Nachrichten, denn Netflix erhöht wieder die Preise in Deutschland. Konkret heißt das, fast jedes Abo wird um 2 Euro pro Monat teurer. Zum Schluss noch das Wetter-Update. Bis zu 30 Grad sind heute drin, also es wird wieder sommerlich im Saarland. Aktuell sind es in Weißkirchen 18 Grad, in Bexbach 17 und bei euch in Saarlouis sind es auch 18 Grad. Erst viel Sonne, später sind lockere Wolken drin.
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3: Mit William und Sophie und es ist Freitag, es ist gutes yes. Wetter, es könnte nicht besser sein.
4: Und an diesem Freitag machen Streamer Dinge, die halt so Streamer tun, ne? Sie sind auf Tour unterwegs, die Rentner-Tour rund um den Streamer Schradin läuft seit gestern. Da sind sie mit so Seniorenmobilen unterwegs, weißt du, wo sie hinten noch den Stock meistens drin haben und so. Und zwar fahren sie da durch Frankreich.
3: Ja, das ist aber auch gar nicht mehr so langsam so ein Rentnermobil. Sido ist zum Beispiel auch mit am Start und der hat einfach gestern direkt mal einen Unfall gebaut.
5: Ja, Leute, dann lasst doch mal. Oh, shit. Warum ist das durch den Unfall? Warum kann ich das hier so mal?
4: Sieh du auch von den ganzen Leuten, die da dabei sind, wirklich der echte Opa. Ja, ja. Der hat da richtig Berechtigung dabei zu sein. Vor dem Charakter.
3: Der ist da halt einfach gegen so einen Poller gefahren in der Fußgängerzone. Das ist ganz lustig anzusehen auf TikTok auch.
4: Wer noch so dabei ist und die perfekten Spots vielleicht auch im Das Ding-Viertel für so eine Rentnertour.
3: Oh, da haben wir
4: so aufs Wochenende. Checken wir nach zwei Songs.
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0: Jobbeschreibung von einem Streamer, also die, die da so auf Twitch sich hinsetzen und einfach mal alles live mitstreamen. Eine Tour muss auf alle Fälle gemacht werden, mindestens einmal im Jahr.
1: Ja, entweder eine Camper-Tour, eine Liegeradtour, eine Scooter-Tour, eine Kanu-Tour, eine Holland-Tour, es gab es alles schon. Und jetzt gerade ist natürlich die Rentner-Tour von Streamer Schradin am Start.
0: Sehr witzig. In dem Fall sind die seit gestern bis Sonntag auf so Rentnermobilen unterwegs, und zwar durch Frankreich durch. Mit dabei sind zum Beispiel Montana Black, Mark Eggers, Sido oder auch Zabex.
1: Ja, wo es eigentlich schade ist, dass sie das Dingviertel so ein bisschen ignorieren. Stimmt. Weil wir haben hier in Baden-Württemberg, Rheinland-Pfalz, Hessen, Saarland wirklich wahnsinnige Rentnerstädte, haben wir uns gedacht. Colin aus dem Disting-Team hat einfach mal so eine kleine Disting-Rentnerreise gemacht.
0: So vielleicht auch in Blick Richtung Wochenende.
2: Ja, zum Beispiel Wiesbaden. Die schöne, vornehme hessische Landeshauptstadt wird auch, Achtung, Pensionopolis genannt. Jeder fünfte Einwohner ist da über 65. Läuft. Also langsam, ne? Im Saarland ist bei Mettlach-Orscholz ein schöner Ort zum, wie es in Rentnersprache heißt, Verweilen. Nicht weit. Die Saarschleife. Da kannst du einen der Rentnermus schlechthin machen, auf der Bank sitzen und den Blick genießen. Eine der seniorenfreundlichsten Städte im Viertel ist außerdem Bad Dürkheim in Rheinland-Pfalz. Landet regelmäßig weit oben in Rankings. Ja, kein Wunder, weil es gibt viele Wohnanlagen für Ältere. Sogar 4 Apotheken, Kuranlagen und zig Krankenhäuser. Ja, und dann zum Schluss der Klassiker in Baden-Württemberg, Baden-Baden. Ja, der fährt die Kohle mit dem Rollator durch das schöne Städtchen. Kuranlagen, viel Grün, seit Jahrhunderten Gastgeber für Ruheständler. Und ein Casino, viele Cafés und Parks. Ja, da kannst du alt werden, aber mit Stil und Stock.
0: Jetzt müssen wir nur noch so eine Rentnermobilvermietung finden.
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0: Ist schon ein Song zum Mitsingen, oder? So ein bisschen gewesen.
1: Ja, der nächste ist noch besser zum Mitsingen. Tau mich auf, ist das von Zartmann.
0: Ihr könnt aber auch singen. Heute ist wieder Weltmeisterschaft. Heute ist wieder richtig. Heute ist wieder richtig. Ja, so.
1: Toll. Ja, es ist Basketball-WM.
0: So.
1: Die geht nämlich los.
0: Cringe.
1: 16 Teams sind in Berlin vertreten und fetzen sich da um jeden Kopf. Frauen-Basketball-WM. Richtig geil. Und auch, dass das Ding Viertel ist vertreten.
0: Ja, und zwar Emma Eichmeier. Die spielt normalerweise bei den St. Louis Royals. Jetzt geht sie aber für Deutschland mit zur WM nach Berlin, wo heute eben das erste Spiel gegen Spanien ist. Und uns hat sie gesagt, ob sie ready ist.
2: Ja, ich bin absolut ready. Also die Vorbereitung war lang, deswegen ich kann es kaum erwarten, dass es endlich losgeht.
0: Ja, hallo, that's the spirit.
1: Bei einer Heim-WM ist es natürlich essential, dass hier die Crowd am Start ist und eskaliert. Was erwartet man da so von den deutschen Fans immer?
2: Also ich glaube, die Stimmung wird riesig. Die Tickets sind ja schon so gut wie ausverkauft. Es wird richtig voll und auch jetzt in Berlin merkt man schon, die Leute kriegen es mit erstmal. Das ist schon ein Riesenschritt für uns und die haben auch Bock. Also ich finde, man merkt richtig viel Excitement einfach.
0: Ja, die Vorfreude so riesig wie die Frauen, die da wahrscheinlich auf dem Platz stehen, denke ich.
1: Oh ja.
0: Aber warum müssen wir unbedingt noch einschalten, außer wegen großen Frauen?
2: Ich glaube, man merkt aktuell, wie der Frauenbasketball wächst. Wir machen auch gerade in Deutschland was Großes draus. Wir sind ein super Team. Und es werden, glaube ich, auch sehr, sehr viele enge Spiele bei der WM sein. Deswegen unbedingt einschalten. Wenn man nochmal so ein bisschen tiefer in Frauenbasketball reindiven will, dann ist jetzt genau der richtige Zeitpunkt.
1: So, nice. Da habt ihr es heute ab 17 Uhr. Deutschland gegen Spanien bei der Frauenbasketball-WM in Berlin. Könnt ihr euch auch natürlich im Fernseher angucken.
0: Free TV.
1: Free TV auf Pro 7.
3: Yo, was geht ab? Mein Name ist Zart.

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1: Mit Lea, guten Morgen. Wie leicht kommen Minderjährige auf TikTok an Inhalte, die Amokläufe verherrlichen? Offenbar zu leicht, denn Fachleute für Jugendmedienschutz fordern, dass die Plattform dagegen jetzt was unternimmt. Denn einige Inhalte auf TikTok zu Amokläufen oder Attentaten verstoßen womöglich gegen das Jugendschutzgesetz. SR-Info-Reporter Nicola Ecker weiß genaueres.
2: Konkret geht es um die sogenannte Attentäter-Fanszene. Die feiert Amokläufer und Attentäter in sozialen Netzwerken, verherrlicht oder verharmlost ihre Taten. Die Medienaufsicht in Baden-Württemberg hat deswegen die EU-Kommission eingeschaltet. Sie kommt zu dem Schluss, dass Minderjährige auf TikTok leicht solche Inhalte angezeigt bekommen können.
1: In Nordrhein-Westfalen hat es offenbar einen weiteren Versuch gegeben, die Stromversorgung anzugreifen. Ein Spaziergänger hatte gestern Abend an einem Umspannwerk in Dormagen einen verdächtigen Gegenstand entdeckt. Die Polizei geht von Sabotage aus. Den Ermittlern liegt mittlerweile auch ein Bekennerschreiben vor. In dem sollen auch die anderen Verdachtsfälle in NRW und Brandenburg erwähnt worden sein. Das hat ein Sprecher der Polizei Köln gesagt. Der Bundeswehrstandort Merzig wird ausgebaut. Das haben die Landesregierung und der CDU-Bundestagsabgeordnete Hoffmann mitgeteilt. Durch die Stationierung weiterer Soldaten soll sich die Zahl der Stellen um rund 170 auf etwa 810 Dienstposten erhöhen. Die Stationierung steht im Zusammenhang mit der Einführung des neuen Wehrdienstes, so heißt es. Und wir schauen aufs Wetter. Bis zu 30 Grad sollen es heute noch werden. Aktuell sind es in Wadern 18 Grad, in Jägersburg auch 18 und bei euch in Fraulautern sind es 19 Grad.
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4: Mit William und Sophie, guten Morgen.
5: Und das hier ist New Religion von Bibi Rexha. Startet gut rein in den Freitag.
6: Hello.

0: Morgen.
1: Guten Morgen.
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0: Und zeig es uns. Wir machen jetzt ein kleines Entweder-Oder Kenn dein Viertel Edition.
3: Juhu. Ja, doch, habe ich Bock gemacht.
0: Cheerleaden oder Football spielen?
3: So mit Bällen, ja, ich sag's jetzt, wie es ist, aber ich kann, also fangen, werfen und so geht gar nicht. Ich weiß, Football, da ist wahrscheinlich kein Ball und so, das heißt wahrscheinlich irgendwie anders, das Ei. Deshalb ja, wahrscheinlich.
0: Football, aber gut.
3: Aber ich glaube, das Ding heißt nicht Ball. Wir merken, wahrscheinlich kein Football
0: wir
3: für uns.
0: Wir sollten beide Cheerleaden.
3: Wahrscheinlich.
0: Okay, jetzt eine Frage noch, Sporty oder Kneipe?
3: Kneipe, ich will Warum? Mich mit den Leuten in die Kneipe setzen, da habe ich richtig Bock drauf. Okay. Ei, da habe ich Bock.
0: Ja, perfekt. Leute, ihr dürft es mitentscheiden, ab auf das Ding. Wir werden ja quasi ausgesetzt und müssen unseren Weg zurück ins Studio finden und ihr könnt uns quasi aussetzen.
3: Eine Woche lang haben wir Zeit dafür, da treten Sophie und ich erstmal gegeneinander an. Das ist einfach schon übernächste Woche. Das ist crazy. Danach in der Woche sind Benji und Tina dann auch nochmal dran und da kann auch wirklich echt jedes Dorf dabei sein. Egal wie klein, egal wie groß, egal wie hässlich, egal wie schön. Schickt uns die besten Spots rum.
0: Ja, und da wollen wir euch besuchen. Schreibt einfach auf dasding.de, da haben wir so ein Formular. Da könnt ihr einfach euren Namen droppen und wo wir hin sollen und vielleicht noch eine Challenge anbieten. Wirklich, fühlt euch da auf jeden Fall frei.
3: Und dann kommen wir dahin mit unserem Köfferchen und unseren also mit meinen 8 Unterhosen. Sophie braucht nicht so viel. Die wechselt nicht so oft. Glaubt ihr nicht, die wechselt kaum ihre Unterwäsche.
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0: Das Ding ist hier und ich bin mir ganz arg sicher. Wir haben alle einen Cousin mindestens, einen Cousin, wo man sich manchmal so denkt, wie sind wir eigentlich verwandt? Du bist eine Weirdo. Wie kann das sein?
1: Ja, und den hat quasi auch der Nobelpreis und der heißt Ig Nobelpreis. Das ist so ein bisschen Wortspiel, Englisch. Das muss ich dir ja immer erklären.
0: Ja,
1: Ignoble heißt auf Deutsch sowas wie unwürdig.
0: Ja, und da werden wissenschaftliche Arbeiten ausgezeichnet, die wahrscheinlich wirklich niemand für seinen Alltag braucht. So random sind die. Und genau solche Preise wurden gestern wieder vergeben. Ne?
1: Zum Beispiel.
0: Ich mach hier noch.
1: Ja.
0: Und da ein bisschen passende Hintergrundmusik.
1: Ja, so, mach jetzt mal. Zum Beispiel ein spritzfreies Pissoir war dabei. Forscher haben nämlich herausgefunden, dass das von innen speziell so geschwungen sein muss, dass es nicht so dolle spritzt, wenn man hineinmacht.
0: Braucht man das? Das ist gar nicht so unnötig.
1: Okay.
0: Aber das hier vielleicht, die Unterhosenstudie, ja, die ist sehr, sehr witzig, wo eine Uni in Zürich weiße Baumwollunterhosen verbuddeln lassen hat, um zu gucken, wie gut der Boden ist.
1: Dinge, die die Welt braucht. Genauso unbrauchbar wie das Preisgeld. Achtung, 10 Billionen Dollar gab es zu gewinnen.
0: Das klingt Hammer.
1: Sind aber Zimbabwe-Dollar-Noten. Umgerechnet 5 Cent.
0: Und dann gab es noch eine Billo-Skulptur auch noch oben drauf. Das ist einfach ein nackter Fuß, wo irgendwelche Pilze rauswachsen. Und auch wenn alle jetzt so hihihaha sind, das sind tatsächlich echte wissenschaftliche Forschungen.

0: Das Ding ist hier, 8.23 Uhr haben wir.
1: Das ist eine ganz wunderbare Uhrzeit, um über Geld zu reden.
0: Oh ja.
1: Das ist ja auch dein Lieblingsthema.
0: Das liebe ich ja. Oh, ich hätte so gerne so viel Geld.
1: Ja, dann versuchen wir das doch mal folgendermaßen. Ja.
0: Funktioniert das einfach so?
1: Wir manifestieren mal eine Runde.
2: Ich ziehe Geld an, wie ein Magnet.
0: Oh ja, das ist schon immer wieder Thema in Songs,
1: ja.
0: Gell?
1: Ja. Darfst du direkt die Ariana noch hinterher schieben?
0: Da gibt's noch mehr.
1: Ja. Also, das sind lauter so Sprüche. Also, ich ziehe Geld an wie ein Magnet. I want it, I got it. Vielleicht funktioniert es ja. Vielleicht funktioniert es auch im nächsten. Den spielen wir nämlich ganz. Ring My Bell heißt der. Von H. Und der soll auch so ein bisschen das Geld anziehen.
0: Sophie würde sagen, wir manifestieren. Ich sag, wir reden uns einfach ein.

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1: Mit Lea. Hi. An einem weiteren Umspannwerk in Nordrhein-Westfalen wurde ein verdächtiger Gegenstand gefunden. Am Dienstag gab es bereits Vorfälle an zwei anderen Umspannwerken. SR-Info-Reporter Nicola Ecker weiß genaueres.
2: Ein Spaziergänger hatte den Gegenstand gestern Abend an einem Umspannwerk in Dormagen entdeckt. Die Polizei geht von Sabotage aus. Ziel sei es laut eines Polizeisprechers offensichtlich gewesen, Schaden anzurichten. Den Ermittlern liegt mittlerweile auch ein Bekennerschreiben vor, in dem sollen auch die anderen Verdachtsfälle in NRW und Brandenburg erwähnt worden sein.
1: Die Polizei überprüfe gerade weitere Werke in der Umgebung und schaut, ob da auch verdächtige Gegenstände platziert wurden. Als nächstes schauen wir nach Nepal. Da konnten zwei Verschüttete gerettet werden, mehr als eine Woche nach der verheerenden Sturzflut. Das haben zwei Minister des Landes bestätigt. Nach der Sturzflut zwischen Nepal und Tibet im Himalaya war die Zahl der Todesopfer zuletzt auf mindestens 1280 gestiegen. Das US-Unternehmen OpenAI hat ein neues Modell für künstliche Intelligenz freigeschaltet. Das Modell GPT-6, auch Astra genannt, soll erst einer begrenzten Anzahl an Organisationen zur Verfügung stehen, später dann auch Abonnenten und Entwicklern.

0: In dem neuen Modell seien Vorkehrungen integriert, die Sicherheit verbessern, so OpenAI. Die Firma hatte vor wenigen Monaten Schlagzeilen gemacht, weil eines der Modelle ein anderes Unternehmen gehackt hatte. Und wir schauen aufs Wetter. Heute wird es im Saarland wieder sommerlich warm. 25 bis 30 Grad sind drin. Aktuell in Nonnweiler 18, in Völklingen 19 und bei euch in Lebach auch 18 Grad.
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0: Mit William und Sophie hier am Start.
1: Mir ist gerade aufgefallen, dass es so krass unterschiedliche Vorstellungen vom Monat Herbst gibt. Wer kennt ihr nicht den Monat Herbst? Weil so langsam, ich weiß, es sind heute 30 Grad. Mhm. Ja, aber alle freuen sich ja trotzdem so ein bisschen auf Herbst, habe ich das Gefühl. Zumindest auf Social Media.
0: Ja, da wird's quasi mit Pumpkin Spice, Cinnamon Roll und so Suppen. Da können die Leute es quasi kaum erwarten.
1: Ja, aber Moment, bei den Girls. Mhm. Ja, die Girls, die sind so, ach, ich wickel mich in eine Kuscheldecke ein und ich guck Gossip Girl und so. Bei den Boys ist einfach so, die freuen sich, dass sie jetzt endlich drin sitzen können, sich am Sack kratzen können, ohne dass es einer sieht und dann vor allem zocken können. Das ist, glaube ich, so
0: Peak, oh mein Gott,
1: warum wir uns auf den Herbst freuen.
0: Ja, dann ist es nicht mehr so schlimm, wenn man nicht rausgeht. Nee.
1: Und vor allem haben wir auch noch ein richtig gutes Game, was ihr zocken könnt. Checken wir ab, ein ganz neues, nach zwei Songs hier bei Das Ding.
0: Ja, super.
1: Guten Morgen. Ja.

0: auf Jula, The Weeknd.
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0: Es gibt ein neues Game, vor allem für alle Fans von... Ich muss hier leiser machen, gell?
2: Ja, das schallert einmal um die Ohren.
0: Entschuldigung. Es gibt ein neues Game, vor allem für alle Fans von The Witcher.
2: The Blood of Dawnwalker heißt es. Und das Ding-Game Checker Pet. Der hatte das mal so ein bisschen für uns ausgetestet. Um was geht's denn genau?
3: Wir spielen den Bauernjungen Cohen, der im 14. Jahrhundert in so einem Tal lebt, das von Vampirfürst Brancis regiert wird. Und nein, der ist so gar nicht nett. Weil Cohen sich gegen ihn auflehnt, verschleppt Brancis die Familie von Cohen und will sie in 30 Tagen bei seiner offiziellen Krönung dann opfern.
0: Oh, das klingt, als hätte Cohen ein bisschen Druck, also Zeitdruck, seine Familie zu retten.
3: Ja, die Zeitkomponente, die macht's echt spannend, denn Cohen hat 30 Tage Zeit, um sich auf den Kampf gegen Brancis vorzubereiten und Verbündete zu finden. Wir müssen uns dabei immer die Frage stellen, nehme ich eine Mission an und verbrauche dafür Zeit, die mir dann vielleicht woanders fehlt? Mhm. Und Game Changer, Cohen ist ein Dämmerblut. Tagsüber Mensch, nachts Vampir. Das macht es eben auch nochmal interessanter, denn die Missionen, die können komplett anders verlaufen, je nachdem, ob wir sie eben als Mensch oder als Vampir angehen.
0: Spannend.
2: Oh, das klingt perfekt nach Herbst und Vampire. Das wissen wir ja, das ist quasi eins. Wie ist denn das Gameplay?
3: Also dieses Vampir-Mensch-Kampfsystem, das funktioniert mega gut, ist allerdings so ein bisschen herausfordernder als dieses übliche Blocken und Schlagen, dieser Mix daraus. Abgesehen von so ein paar kleinen Glitches sieht das Game dank Unreal Engine auch super anständig aus und hat eine wirklich, wirklich, wirklich, ich kann es nicht oft genug betonen, geile Story, für mich wirklich eins der Gaming-Highlights des Jahres.
2: Oha.
0: Und wenn das unser Pet sagt, dann muss das was heißen. The Blood of Dawnwalker könnt ihr jetzt zocken.
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0: Backstreet Boys kriegt er hier gleich.
1: Und ist ja gerade so the time of the year, wo die ersten Leute wieder so vom Urlaub alle zurück sind. Und deshalb vielleicht eine kleine Bitte für den nächsten Urlaub. Schaltet den Kopf bitte so sehr ab, dass ihr nicht mal dran denken könnt, irgendeinen Scheiß vom Souvenirstand mitzubringen.
0: Guter Call. So Kühlschrankmagnete oder so Schottgläser mit Brüsten oder zum Umhängen.
1: Ja, genau sowas. Bin ich ja auch Opfer geworden, ne, von sowas ganz Hässlichem. Meine Idee wäre deshalb, vielleicht können wir das irgendeinem Souvenirshop einfach anbieten, dass wir das quasi als Händler anbieten. Die kaufen es uns ab und verkaufen weiter.
0: Fragen wir Alexandra aus Frankfurt, die arbeitet in einem Souvenirshop.
2: Gibt es ein Beispiel für ein besonders hässliches Souvenir?
0: Willst du es erzählen, William?
1: Ja, ich möchte es erzählen. Eine Kollegin, die war im Malle-Urlaub, ja? Und dann hatte ich diese Flaschenöffner mitgebracht, die wie so ein Pimmel aussehen. Und
2: also solche qualitativ hochwertigen Dinge gibt's für uns nicht.
1: Also, nimmst du mein Angebot nicht an?
2: Nein, leider
1: schade,
2: nein.
1: Schade.
0: Alexandra, was verkaufst du sonst dann so?
2: Wir haben einen ganz besonderen Souvenirshop. Bei uns ist nämlich das ganze Jahr Weihnachten.
1: Das ist ja witzig. Ja.
0: Und findest du das alles toll selber? Hier die ganze Nussknacker, das schöne kitschige Weihnachtszeug.
1: Weil man muss ja sagen, im Souvenirshop auch nicht immer alles schön.
2: Ja, das ist richtig. Also wir suchen ganz besonders gut aus.
1: Okay.
2: Wir kaufen nur das, was uns auch gefällt.
1: Also denkst du wirklich nie, oh Gott, bitte bring mir das niemals jemand mit, während du die Leute anlächelst an der Kasse und ihnen einpackst?
2: Also ich sammle zum Beispiel keine Schneekugeln, aber die werden gerne gekauft.
1: Wenn ich jetzt wirklich was geschenkt kriege, wie eben das, was ich da bekommen habe, was ich pottenhässlich finde, was mache ich dann damit?
2: Oh, das ist ganz toll. Du suchst dir eine Gruppe von Freunden und ihr macht ein Gruselwichteln.
1: Ja super, da haben wir schon was direkt für dieses Jahr.
0: Aber nicht an mich. Disco.

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5: Mit Lea. Guten Morgen. Wie leicht kommen Minderjährige auf TikTok an Inhalte, die Amokläufe verherrlichen? Offenbar zu leicht, denn Fachleute für Jugendmedienschutz fordern, dass die Plattform dagegen jetzt was unternimmt. Denn einige Inhalte auf TikTok zu Amokläufen oder Attentaten verstoßen womöglich gegen das Jugendschutzgesetz. SR-Info-Reporter Nicola Ecker weiß genaueres.
6: Konkret geht es um die sogenannte Attentäter-Fanszene. Die feiert Amokläufer und Attentäter in sozialen Netzwerken, verherrlicht oder verharmlost ihre Taten. Die Medienaufsicht in Baden-Württemberg hat deswegen die EU-Kommission eingeschaltet. Sie kommt zu dem Schluss, dass Minderjährige auf TikTok leicht solche Inhalte angezeigt bekommen können.
5: Nach einem Sabotagehinweis überprüft die Polizei jetzt gezielt noch ein Umspannwerk bei Aachen. Es gebe ein Bekennerschreiben, in dem eine weitere Tat dort erwähnt sei, sagte ein Polizeisprecher. Einsatzkräfte sind demnach gerade vor Ort. In dem Bekennerschreiben, das den Ermittlern vorliegt, seien mehrere Taten in NRW und Brandenburg erwähnt. Einige Medien berichteten, dass in dem Schreiben als Motiv für die Tat der Kampf gegen fossile Energien genannt wurde. Dazu hat die Polizei aber nichts gesagt. Der Bundeswehrstandort Merzig wird ausgebaut. Das haben die Landesregierung und der CDU-Bundestagsabgeordnete Hoffmann mitgeteilt. Durch die Stationierung weiterer Soldaten soll sich die Zahl der Stellen um rund 170 auf etwa 810 Dienstposten erhöhen. Das Ganze steht im Zusammenhang mit der Einführung des neuen Wehrdienstes, so heißt es. Und wir schauen aufs Wetter. Bis zu 30 Grad sollen es heute noch werden. Aktuell sind es in Orscholz 19 Grad und bei euch in Ottweiler und Blieskastel
7: auch. Das Wetter
5: auch.
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4: Mit William und Sophie. Und je weiter die Uhrzeit voranschreitet, desto höher steigt die Laune.
3: Yes, Leute, wir sind mitten drin. Er ist endlich da, unser bester Freund, der Freitag. Herzlich willkommen. Schön, dass wir alle da sind. Schön, dass ihr da seid.
4: Mein Gott, ist das hier positiv.
3: Weil wir freuen uns wirklich immer über euch. Aber heute freuen wir uns vor allem über den Freitag.

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1: Guten Morgen.
0: Viertel. Und jetzt guckt ihr euch mal rechts und links um, wenn ihr jetzt gerade in eurer Hood seid und ihr wollt, dass die Hood ganz groß rauskommt, dann geht ihr am besten auf dasding.de.
1: Da könnt ihr nämlich die mausigsten, geheimnisvollsten und geilsten Plätze aus dem Das Ding Viertel eintragen. Und gegebenenfalls kommen wir dann da auch hin, der William und ich.
0: Da wird so eine kleine Action passieren, übernächste Woche schon.
1: Wir sind überall unterwegs.
0: Ja, im Das Ding Viertel und müssen so Challenges machen. Und Tabea aus Heilbronn, die hat zum Beispiel schon mal einen guten Tipp.
2: Hi, ich bin Tabea und ich komme aus Heilbronn. Und bei uns in der Nähe lohnt es sich, Bad Wimpfen angucken zu gehen. Das ist wohl die schönste Altstadt Deutschlands. Super schnuckelig, hat viele schöne Fachwerkhäuser. Und ansonsten kann man in Heilbronn und Umgebung viele Weinreben und so angucken. Man kann am Neckar schöne Fahrradtouren machen, Kanufahren gehen und ansonsten das KI-Zentrum angucken gehen in Bayern und Seilbahn fahren gehen.
1: Die Sachen, die klingen bis jetzt alle viel zu schön, um wahr zu sein.
0: Klingt alles so nach Urlaub. Ich glaube, das wollen unsere Chefs gar nicht, dass wir da uns einfach hinflänzen und Weinchen trinken.
1: Das wird nicht
0: passieren. Bisschen am Neckar spazieren und so. Weil ihr müsst auch ein bisschen überlegen, Leute, wo könnten wir eventuell eine Challenge machen? Mhm. Ja, also für mich natürlich sehr, sehr, sehr nette Challenge. Bei Sophie könnt ihr auch überlegen, wo könnten wir der richtig was reindrücken?
1: Ich glaube, das ist okay, weil ich kann es eh besser als du.
0: Ja, das werden wir dann sehen. Dasding.de, Leute. Reinhauen Place eure Idee und wir kommen dann rum.
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2: Schönen Freitag euch. Ja. Hallo.
1: Caspar auch mal wieder gehört bei das Ding. Und vielleicht trefft ihr ja heute auch wieder eure allerlieblingskollegin, die Marianne, auf der Arbeit. Und die bringt euch von Lanzarote vielleicht ein schönes Schnapsgläschen mit so Brüsten vorne dran. Weißt du, so Souvenirs, die man super gerne nicht hätte.
2: Ja gut, wir haben jetzt hier einen kleinen Spot, wo ihr sie loswerden könnt. Ja. Und zwar bei uns zumindest mal im Chat 0172 1010 951. Schickt doch mal rum eure hässlichsten Souvenirs oder eine Sprachnachricht. Oder auch einfach nur eine Nachricht. Mein Gott, vielleicht habt ihr ja was.
1: 0172 1010 951. Die Charlotte, die hatte heute Morgen schon einen Take.
3: Ganz schlimm sind natürlich diese, ich weiß gar nicht, ob man das im Radio sagen kann, aber diese Penis-Öffner.
1: Genau so einen habe ich erst diese Woche von einer Kollegin aus dem Urlaub mitgebracht bekommen.
3: Siehst du? Ich glaube, die hat jeder schon mal einmal irgendwie aus Gag jemand mitgebracht oder mitgebracht.
1: Ein übel hässliches Teil. Fuck my life. Aber hast du schon mal so einen mitgekriegt?
3: Ich glaube, ich habe schon mal so einen mitgebracht. So mit 16 war ich mal Partyurlaub in Mallorca. Eigentlich auch viel zu jung.
1: Ja, der, den ich gekriegt habe, der kommt auch von Malle. Witzig.
3: Ganz schlimm.
2: Charlotte, warst du schon im Urlaub
1: dieses Jahr?
3: Ich war in Griechenland, ich war in Paris noch dieses Jahr. Da habe ich natürlich jeden so einen läppischen Eiffelturm mitgebracht für 1 Euro, den man sich überall kaufen kann. Wirklich größte Billo-Ding und dann so, hier, hab an dich gedacht.
2: Ach ja, so ein Billo-Zeug, irgendwie haben wir das doch alle daheim, ne?
1: Was für hässliche Souvenirs sind es bei euch? Schickt gerne mal ein Foto oder beschreibt es uns an die 0172 10 10 951.

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2: Yes, so. Und da gibt's heute, Moment, ich muss hier gerade mal auf meine
3: Die Miley Cyrus.
2: Ja, die Miley Cyrus, die gute Quarterlife-Crisis. Kann es ja bei ihr nicht sein, ne? Weil da sagt man ja, dass das so mit 25 stattfindet. Jetzt ist sie ja 33, aber sie erfindet sich trotzdem irgendwie komplett neu.
3: Ja, es hat wieder eine neue Ära. Sie hat den Nachnamen abgelegt. Da steht jetzt nur noch der Vorname. Und der ist jetzt nur noch groß geschrieben. Also es ist jetzt ab jetzt einfach Miley, nicht mehr Miley Cyrus.
2: Und jetzt hat sie auch noch neue Musik gedroppt, die auch irgendwie ganz überraschend kam und sie klingt auch anders, ne?
3: Boah, also ich finde, es ist nicht mehr so unbedingt die Miley, wie wir sie kennen. Es ist so ein bisschen Lady Gaga-coded, habe ich mir gedacht,
2: so
3: als ich es vorhin gehört habe.
2: Genau. Bisschen und, Fleischkleid.
3: Im Musikvideo ist es so ein bisschen Lack und Leder eher, okay. Aber das passt ja eigentlich auch. Und die Männer auch in so einer schwarzen Lederhose alle, tanzen so zusammen, aber hotsch, also kann man sich gut reinziehen, aber es ist alles sehr dunkel.
2: Ja, also Happy Neuerfindungsday für Miley, nicht mehr
3: genau.
2: Miley.
3: Ja.
2: Nur noch Miley.
3: Miley.
2: Ganz neu. Neuer Song.
3: Heißt Buzz Persuades. Kriegt ihr jetzt hier bei das Ding.
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1: Mit Nicola. Hallo. Jetzt mal ehrlich, nutzt ihr KI für Hausarbeiten und Abgaben? Fast 90% der Studis setzt auf künstliche Intelligenz. Das zeigt eine Umfrage der Wirtschaftsprüfungs- und Beratungsgesellschaft EY. Unter den Befragten, die KI mehrmals pro Woche nutzen, sind die angehenden Wirtschaftswissenschaftler Spitzenreiter. Hier nutzen etwa 93% KI. Aber die Frage, ob KI im Studium erlaubt sein sollte, da sagen immer weniger Studierende ja. Sie sanken von 84% im Jahr 2024 auf nun 79%. Die GDL beendet in diesen Minuten den Streik bei der Saarbahn, das hat die Saarbahn mitgeteilt. Trotzdem konnte es heute aber jederzeit zu weiteren sehr kurzfristigen Streikaufrufen kommen. Das Ersatzkonzept der Saarbahn laufe erstmal weiter, das heißt, es fahren Ersatzbusse und zeitweise die S1. Falls die GDL am Nachmittag nicht mehr streikt, soll ab 17.30 Uhr der normale Betrieb wieder aufgenommen werden. Alexander Zverev hat die dritte Runde der US Open erreicht. Gegen den Franzosen Quentin Alice gewann Zverev in 5 Sätzen. Zufrieden war er mit seiner Leistung nicht.
2: Ich bin glücklich, dass ich in der dritten Runde bin, aber wenn ich so weiter spiele, werde ich das Turnier nicht gewinnen, sage ich mal so.
1: Schon in seinem Auftaktmatch gewann Zverev erst in 5 Sätzen. Von den restlichen deutschen Profis schaffte es keiner in die dritte Runde. Und wir schauen aufs Wetter. Heute wird's im Saarland wieder sommerlich. Bis zu 30 Grad sind drin. Aktuell habt ihr 19 Grad in Bierfeld, 19 Grad in Hirzweiler und 20 Grad in Wattgassen. In der Nacht kann's auch mal regnen. Es kühlt auf bis zu 12 Grad runter. Am Wochenende soll's dann ähnlich warm wie heute werden. Da soll's dran auch trocken bleiben.
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4: 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Ja, guten Morgen. Es sind schon wieder Freitag mit William und Sophie.
5: Ja.

0: und freitags, heute zumindest, machen Streamer, was halt Streamer so tun. Sie sind auf Tour unterwegs, ne? Mhm. Die Rentner-Tour rund um den Streamer Schradin läuft seit gestern. Das ist ganz witzig, da sind sie mit so Seniorenmobilen, ja, wo man so drauf sitzt und dann noch so ein Körbchen drauf hat und so. Da sind sie durch Frankreich unterwegs einfach.
1: Das ist funny. Sido ist da zum Beispiel mit am Start. Hier selber der kleine Opa in der Runde.
0: Der ist am meisten in Character von allen.
1: Und er hat auch als erstes direkt mal einen Unfall gebaut.
0: Das auch noch.
2: Ja, Leute, dann lass doch mal auf. Shit. Warum ist das durch den Unfall? Warum kann ich das hier so weit?
0: Darf ich auch mal nochmal die Diskussion starten, ob Rentner nochmal den Führerschein
1: machen? Oh mein Gott. Der ist halt gegen so einen Poller gefahren in der Fußgängerzone. Sieht man auch auf TikTok.
0: Yes. Wer noch dabei ist bei dieser Rentner-Tour, dass wir es auch uns dann angucken können vielleicht, wenn wir wollen, und die perfekten Spots auch im Das Ding-Viertel für so eine Rentner-Route.
1: Die haben wir euch mal aufgesammelt.
0: Ja, noch zwei Songs.

0: Justin ist hier ein echter Streamer. Hm. Ist nur ein echter Streamer, wenn er gefühlt mindestens 3 Touren im Jahr macht, habe ich das Gefühl.
1: Also da gibt es wirklich viel im Angebot. Camper-Tour, Liegerad-Tour, Scooter-Tour, Kanu-Tour, Holland-Tour, all das gab es schon. Und jetzt gerade top aktuell natürlich die Rentner-Tour von Streamer Schradin.
0: Ja, die läuft seit gestern und die sind da bis Sonntag auf so Rentnermobilen durch Frankreich irgendwie unterwegs. Richtig funny. Mit dabei auch Montana Black, Marc Eggers, Sido oder zum Beispiel Zabex.
1: Wo es eigentlich schade ist, dass sie das Dingviertel so ein bisschen auslassen. Wir haben hier wirklich die tollste Rentnerstätte in Baden-Württemberg, Rheinland-Pfalz, Hessen und Saarland. Und Colin aus dem Das Ding-Team, der hat jetzt hier mal eine kleine Das Ding-Rentnerreise gemacht, inspiriert vom Viertel.
0: Ja, kann man sich auch mal fürs Wochenende dann überlegen.
2: Ja, zum Beispiel Wiesbaden. Die schöne, vornehme hessische Landeshauptstadt wird auch, Achtung, Pensionopolis genannt. Jeder 5. Einwohner ist da über 65. Läuft. Also langsam. Ne? Im Saarland ist bei Mettlach-Orscholz ein schöner Ort zum, wie es in Rentnersprache heißt, Verweilen. Nicht weit. Die Saarschleife. Da kannst du einen der Rentnermoves schlechthin machen, auf der Bank sitzen und den Blick genießen. Eine der seniorenfreundlichsten Städte im Viertel ist außerdem Bad Dürkheim in Rheinland-Pfalz. Landet regelmäßig weit oben in Rankings. Ja, kein Wunder, weil es gibt viele Wohnanlagen für Ältere. Sogar 4 Apotheken, Kuranlagen und zig Krankenhäuser. Ja, und dann zum Schluss der Klassiker in Baden-Württemberg, Baden-Baden. Ja, der fährt die Kohle mit dem Rollator durch das schöne Städtchen. Kuranlagen, viel Grün, seit Jahrhunderten Gastgeber für Ruheständler. Und ein Casino, viele Cafés und Parks. Ja, da kannst du alt werden, aber mit Stil und Stock.
0: Happy Weekend, oder?
1: Ja, ja.

0: 9:50 Uhr ist es.
1: Das Ding ist hier und wir überlassen euch jetzt hier der Sarah. Die ist ab 10 am Start.
2: Wir sind William und Sophie und sind raus. Gehabt euch wohl.
1: Genau.
2: Ich wünsche euch vor allem auch noch einen, vielleicht einen heißen Flirt, falls ihr jetzt am Wochenende auf der Kerb oder der Kirmes oder Kirbe oder wie auch immer man das nennt. Das soll gut werden.
1: Ich habe einen ähnlich heißen Wunsch. Ich wünsche euch einfach, dass es auf dem Klo bei euch auf Arbeit nach Blumen riecht. Aus aktuellem Anlass.
2: Ja, erzähl doch mal. Berichte doch mal. Doch, das war lustig.
1: Weiß schon,
2: es war so lustig, wie der reingekommen ist hier gerade. Er wollte aufs Klo gehen.
1: Ja, ich sag nicht, ich warte hier die ganze Zeit, bis die Sendung rum ist, weil ich muss dringend aufs Klo. Aber jetzt werde ich ein Klo wählen, was weiter vom Studio wegliegt. Ich weiß nicht, was die hier beim SWR gefüttert kriegen. Sag ich direkt.
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1: Mit Nicola Heim. Jetzt mal ehrlich, nutzt ihr KI für Hausarbeiten und Abgaben? Fast 90% der Studie setzt auf künstliche Intelligenz. Das zeigt eine Umfrage der Wirtschaftsprüfungs- und Beratungsgesellschaft EY. Unter den Befragten, die KI mehrmals pro Woche nutzen, sind die angehenden Wirtschaftswissenschaftler Spitzenreiter. Hier nutzen etwa 93% KI. Aber die Frage, ob KI im Studium erlaubt sein sollte, da sagen immer weniger Studierende ja. Sie sanken von 84% im Jahr 2024 auf nun 79%. Good News für alle von euch, die mit der Saarbahn fahren. Die Lokführergewerkschaft GDL hat um 9:30 den Streik bei der Saarbahn beendet. Das hat die Saarbahn mitgeteilt. Trotzdem könne es heute aber jederzeit zu weiteren sehr kurzfristigen Streikaufrufen kommen. Das Ersatzkonzept der Saarbahn laufe erstmal weiter. Das heißt, es fahren Ersatzbusse und zeitweise die S1. Falls die GDL am Nachmittag nicht mehr streikt, soll ab 17.30 Uhr der normale Betrieb wieder aufgenommen werden. Alexander Zverev hat die dritte Runde der US Open erreicht. Gegen den Franzosen Quentin Alice gewann Zverev in 5 Sätzen. Zufrieden war er mit seiner Leistung nicht.
2: Ich bin glücklich, dass ich in der dritten Runde bin, aber wenn ich so weiter spiele, werde ich das Turnier nicht gewinnen, sage ich mal so.
1: Schon in seinem Auftaktmatch gewann Zverev erst in 5 Sätzen. Von den restlichen deutschen Profis schaffte es keiner in die dritte Runde. Und wir schauen aufs Wetter. Heute wird es in Saarland wieder sommerlich. Bis zu 30 Grad sind drin. Aktuell sind es bei euch in Saarhölzbach 22 Grad, 21 Grad in Jägersburg und 21 Grad in Ensheim am Flughafen. In der Nacht kann es auch mal regnen. Es kühlt auf bis zu 12 Grad runter.
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4: Hello, ich bin Sarah und woran merken wir, dass wir Wochenende brauchen? Wenn wir Wäsche ohne Waschmittel waschen. Ja, toll ist mir gestern passiert. Ich bin endlich mal dazu gekommen, diesen Berg an Wäsche zu waschen. Dann ist der fertig, ich hole die Wäsche raus und denke mir, hä, wo ist dieses Plastikteil, in dem das Waschmittel drin war? Ja, cool, hab ich halt vergessen. Naja, ich lebe halt in einer frugalen WG mit mir selbst.

0: den nach 10 an diesem Freitag. Und warum riechen Babys besser als Teenager? Können wir einen Mückenrüssel, also von so einer Mücke, diesen Rüssel als 3D-Drucker benutzen? Und gibt es eigentlich ein Pissoir, aus dem nichts rausspritzt? Ja, könnten auch Fragen von mir sein, wenn ich mal wieder overthink. Aber nee, also damit haben sich wirklich Wissenschaftler und Wissenschaftlerinnen im letzten Jahr beschäftigt. Und dafür gab es jetzt gestern Abend den Ig Nobel-Preis. Das ist quasi der Anti-Nobel-Preis. Seit über 30 Jahren werden da irgendwie die wildesten Studien ausgezeichnet. Und Luca aus dem Distinct-Team, was gab es denn da so die letzten Jahre?
1: Einiges. 2024 hat eine Studie zum Beispiel herausgefunden, dass Säugetiere unter Umständen durch den Hintern atmen können.
0: Oh nee.
1: Ja, japanische und amerikanische Forscher haben das mit Mäusen, Ratten und Schweinen getestet. Klingt komplett bescheuert, könnte aber tatsächlich mal bei Atemnot helfen. Ist also gar nicht so unsinnvoll. Vielleicht.
0: Gut, also solange sie einatmen und nicht ausatmen durch den Hintern, alles gut. Was gibt's noch?
1: Bleiben wir bei Körperöffnungen, nur diesmal in die andere Richtung. Hä? Sex macht die Nase frei. Forscher haben 2021 18 Paare untersucht und festgestellt, nach einem Orgasmus ist die Nase für ungefähr eine Stunde ähnlich frei wie nach abschwellendem Nasenspray.
0: Oh nee, also jetzt achte ich bei allen Leuten drauf, ob sie eine freie Nase haben. Und dann weiß ich ganz genau, was die letzte Stunde passiert ist.

0: Hier ist das Ding. Und was im Livestream gesagt wird, bleibt im Livestream. Na, nicht so ganz.
1: Bro, du glaubst nicht, wer da war? Bro, einfach Jens Spahn mit seinem Freund war da. Ich schwöre, und die haben schlimmste Bretter gezogen. Also wirklich so.
0: Ja, das hat Chiago einfach in einem Stream über Jens Spahn gesagt. Der hat ihn und seinen Mann wohl auf einer Sexparty getroffen. Und ich zitiere, da hat er die schlimmsten Bretter gezogen. Ne? Also, ja, checken wir alle. Danach meinte er aber noch, ey Leute, sorry, das müsst ihr rausschneiden. Gut, das geht in einem Livestream natürlich nicht. Jens Spahn, der fand es auch gar nicht lustig, hat Chiago jetzt auch angezeigt. Und Chiago meint jetzt, Leute, das ist ausgedacht, das dient nur zu Unterhaltungszwecken. Also ich glaube, was davon wahr ist, wissen nur die beiden. Aber gut, Anzeige ist raus. Und Chiago mit heute ist Freitag. Chiago mit verschwommen gibt's jetzt hier für euch bei das Ding.
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wenn ihr am Wochenende auf einer Hochzeit seid, dann wird der safe laufen. Alex Warren mit Ordinary hier für euch bei Das Ding. Der hier läuft, ja, kann man mal machen. Peter Fox mit Zukunft Pink gibt's jetzt bei euch.

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0: Charlie XCX mit Apple um 10.42 Uhr. Also ich zähle mal kurz auf. Oberbillig, Deppenhausen, Linzengericht oder Ballern. Ja, ganz liebe Grüße. Das sind so die lustigsten Ortsnamen bei uns in das Dingviertel, die ich jetzt gefunden habe. In Hessen, Rheinland-Pfalz, Baden-Württemberg und im Saarland. Gibt aber safe noch mehr, die wir kennenlernen wollen und in die wir unsere Good Morning Show schicken könnten. Ab dem 14. September, da setzen wir William und Sophie und Benji und Tina irgendwo im Viertel aus. Und dann müssen sie wieder zurück ins Studio finden. Aber natürlich nicht alleine. Dafür brauchen sie nämlich euch, um Challenges zu bestehen. Und ihr sagt uns, wo sie hinkommen sollen.
1: Ja, hi, ich bin der Jonas aus Dreieich, Dreieichenhain. Und bei uns ist es wirklich sehr schön, weil wir haben eine sehr schöne Altstadt mit einer schönen alten Burgruine, in der im Mai auch immer die Hanna Kerb stattfindet, wo man auch guten Apfelwein oder auch mal eine Schlammbowle genießen kann. Mhm. Außerdem haben wir ein architektonisches Meisterwerk mit der Stangenpyramide auf der Hub. Ja, es ist eine Pyramide aus Holzpfahlern mit Messingelementen, durch die man in der Mitte einen wunderschönen Blick auf Frankfurt genießen kann.
0: Also das ist ja crazy. Das müsst ihr euch auf jeden Fall auch mal anschauen. Und ich hoffe, William und Sophie oder Benji und Tina, die können sich das auch alles angucken. Also da ist einiges los. Sagt ihr auch noch Bescheid auf dasding.de. Und dann gucken wir doch mal, ob in Oberbillig alles billig ist. Ob es in Linzengericht nur Linzengerichte gibt. Oder ob in Deppenhausen nur Leute wohnen, die bestimmt super nett sind.
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Temper City mit Self-Aware. Hier für euch bei Das Ding an diesem Freitag. Oh, ist aber laut. Freitagvormittag hier. 7 Minuten vor 11 haben wir jetzt. Und ganz, ganz lieben Dank geht raus an die Person, die die letzten Tage ihren Teller aufgegessen hat. Ich liebe dieses Wetter. Heute ja auch wieder 30 Grad bei uns im Das Ding-Viertel oder bis zu 30 Grad. Und jetzt gibt's Eli Oaks mit Borderline. Happy Freitag euch.

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1: Mit Nicola, hallo. Fast 4 Millionen Berufstätige in Deutschland würden gerne weniger arbeiten. Das geht aus Zahlen des Statistischen Bundesamts hervor. Demnach arbeiten Menschen, die gerne weniger arbeiten würden, im Durchschnitt etwas mehr als 40 Stunden. Reduzieren würden sie ihre Arbeitszeit im Durchschnitt gerne um etwas mehr als 10 Stunden. Das Statistische Bundesamt sagt aber auch, 1,5 Millionen Berufstätige würden gerne mehr arbeiten. Fast 90% der Studis setzt auf künstliche Intelligenz. Das zeigt eine Umfrage der Wirtschaftsprüfungs- und Beratungsgesellschaft EY. Für SR Info berichtet Lea Kerber.
2: Ab und zu kann KI ja hilfreich sein, aber die Umfrage zeigt, dass weniger als ein Drittel der Studierenden die Antworten nochmal überprüft. Es gibt aber Unterschiede je nach Geschlecht oder Studiengang. So checken Frauen die Antworten der KI etwas häufiger als Männer. Besonders häufig kontrollieren Studis aus den Kultur- und Sprachwissenschaften die Ergebnisse. Studierende der Wirtschaftswissenschaften und der Medizin geben vergleichsweise selten an, die Antworten zu überprüfen.
1: Bei einer Verfolgungsfahrt durch Trier sind mehrere Autos beschädigt worden. Laut Polizei war ein Autofahrer gestern Abend am Grenzübergang Luxemburg viel zu schnell über die Autobahn und dann bis in die Trierer Innenstadt gefahren. Dabei habe er die Anhaltesignale der Polizei ignoriert. Bei der Verfolgungsfahrt sei es zu mindestens 3 Zusammenstößen mit anderen Verkehrsteilnehmern gekommen. Schließlich konnte die Polizei das Auto in Trier stoppen. Fahrer und Beifahrer wurden festgenommen. Und wir schauen aufs Wetter. Heute wird es im Saarland wieder sommerlich. Bis zu 30 Grad sind drin. Aktuell habt ihr 22 Grad in Weißkirchen, 24 Grad in Dudweiler und 24 Grad in Schmelz. In der Nacht kann es auch mal regnen, es kühlt auf bis zu 12 Grad runter.
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4: Juhu, es ist Freitag. Hallo, ich bin Sarah und habe hier gleich Purple Disco Machine für euch mit Substitution. Vorher, jetzt, Summer Jam zusammen mit Billa Joe und Kilimanjaro.
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Leute, was ist denn bei euch in Karlsruhe los? 30 Grad und ihr knallt euch die Weihnachtssüßigkeiten rein. Also in dem Supermarkt in Karlsruhe, da gab es jetzt schon Spekulatius. Gab. Weil innerhalb von 10 Tagen wurden denen diese komplette erste Bestellung weggekauft. Also wir haben nachgefragt. 40 Packungen waren es, so 20 Kilo Spekulatius waren es insgesamt. Und deshalb, ich rufe dann einfach mal bei jemandem von euch in Karlsruhe an. Und dann gucken wir mal, wie viel Spekulatius da in der Küche stehen. Das machen wir nach SERP mit Location.

0: Ja gut, dann passen wir uns doch mal an die Stimmung in Karlsruhe an. Also, ja, anscheinend habt ihr da Bock drauf, weil warum kauft ihr in Karlsruhe den ganzen Spekulatius weg? Also das ist so passiert in einem Supermarkt. Innerhalb von 10 Tagen wurde der ganze Vorrat weggekauft, also die erste Bestellung. Deshalb machen wir mal eine kleine Stichprobe bei Sabrina, die wohnt in Karlsruhe. Scheint ja ein Ding zu sein bei euch. Hast du schon Spekulatius in der Küche stehen?
1: Ja, krass. Also ich habe noch keinen gekauft. Aber es ist, wenn es Leute jetzt schon kaufen, na, dann soll es doch auch an Ostern ab sofort geben.
0: Aber kannst du dir vorstellen, warum ist in Karlsruhe jetzt schon Weihnachtsstimmung?
1: Ich weiß es gar nicht.
0: Was ist bei euch da los? Läuft da schon, weiß ich nicht, Mariah Carey mit All I Want for Christmas?
1: Eigentlich nicht.
0: Habt ihr schon die Weihnachtsbeleuchtung ausgepackt? Kannst du mal bei deinen Nachbarn kurz mal aus dem Fenster gucken, ob die schon irgendwie Lichterkette aufgehängt haben?
1: Gar nichts.
0: Die haben auch noch nicht geschmückt oder so?
1: Nee.
0: Haben
1: tatsächlich
0: deine Eltern, weiß ich nicht, schon den Weihnachtsbaum aufgestellt?
1: Nee.
0: Nee, auch noch nicht.
1: Okay. Das dauert auch noch ein bisschen.
0: Also wer hat das denn alles gehortet? Das kann doch nicht wahr sein.
1: Keine Ahnung, vielleicht verscherbeln die das ganz teuer weiter oder so. Vielleicht ist es, wer weiß.
0: Okay, aber Sabrina, bei dir gibt's noch nicht hier, weiß ich nicht, den Tee jetzt irgendwie und dazu Spekulatius.
1: Nee, noch nicht.
0: Okay.
1: Darf noch ein bisschen dauern.
0: Und dann Dankeschön.
1: Danke auch.
0: Liebe Grüße nach Karlsruhe.
1: Danke. Ciao.
0: Ciao. 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

0: Also jetzt mal ganz ehrlich, da könnt ihr alle eure Streaming-Abos kündigen, weil was gerade beim Glücksgefühle-Festival in Hockenheim abgeht, das ist spannender als jedes Trash-Format. Festival, ja, beginnt erst heute, aber jetzt schon Drama, Mele außen, das Ding Musikteam. Was geht da los? Was passiert?
1: Was passiert? Das war schon ganz verwirrt. Okay, von vorne. Vor 2 Tagen hat das Glücksgefühle-Festival ihren Act Alphaville gekickt. Das sind die da. Das Festival, das wollte von Alphaville die feste Zusage, dass ihr Gig nicht politisch wird. Die Bühne gehört der Musik, nicht der Politik. Sie wollen Good Vibes Only, haben sie groß getönt. Die Zusage von Alphaville haben sie nicht bekommen, weil die Bands sich für Demokratie und linke Werte einsetzen und ihren Auftritt eben nicht zensieren wollen.
0: Okay, und dann hat das Glücksgefühle-Festival gesagt, tschüss Alphaville, und dann?
1: Dann haben Alphaville auf Insta ein Statement abgeliefert, so nach dem Motto, gerade in diesen Zeiten muss man Haltung zeigen, und so viele Leute haben der Band zugestimmt, dass das Glücksgefühle-Festival jetzt sagt, es tut uns alles so leid.
0: Nein.
1: Bitte, Alphaville, kommt wieder zurück.
0: Und jetzt haben die noch Bock?
1: Nee,
0: ja,
1: kein Bock mehr. Außerdem hat das Glücksgefühle-Festival mit dieser Aktion vermutlich genau das Gegenteil erreicht. Das hat auch Paul von 01090 in einem Interview mit Plan B gesagt. Die spielen da heute Abend nämlich
2: witzig
1: auch.
2: Witzig ist ja, dass jetzt wahrscheinlich jeder Act, der morgen da spielt, auf jeden Fall eine politische Ansage machen wird. Allein schon, um irgendwie sich irgendwie Stellung zu nehmen zu dem Ganzen.
0: Und vor allem einfach, um die ein bisschen abzufacken vielleicht. Also gut, beobachten wir einfach weiter. 01099 mit Durstlöscher. Nicht nur auf dem Glücksgefühle, sondern jetzt auch hier bei uns, bei Das Ding.

0: Cookies.
1: Hey, Macklemore, can we go thrift shopping?
2: Und jetzt habe ich Macklemore für euch. An diesem Freitag, 11:02, ihr hört das Ding. Kommt gut ins Wochenende. What?

0: Was zocken wir denn bis 19. November? Also bis GTA 6 raus ist. Ja, zocken wir doch einfach mal wieder ein Game aus Polen. Daher kommen ja auch schon The Witcher und Cyberpunk. Und jetzt gibt's was Neues von unseren Nachbarn. The Blood of Dawnwalker. Das Ding Gamechecker Pat hat's schon gezockt. Um was geht's denn in der Story?
1: Wir spielen den Bauernjungen Cohen, der im 14. Jahrhundert in so einem Tal lebt, das von Vampirfürst Brancis regiert wird. Und nein, der ist so gar nicht nett. Weil Cohen sich gegen ihn auflehnt, verschleppt Brancis die Familie von Cohen und will sie in 30 Tagen bei seiner offiziellen Krönung dann opfern.
0: Oh nee, sowas mag ich ja gar nicht. Das klingt nach Zeitdruck.
1: Ja, die Zeitkomponente, die macht's echt spannend, denn Cohen hat 30 Tage Zeit, um sich auf den Kampf gegen Brancis vorzubereiten und Verbündete zu finden. Wir müssen uns dabei immer die Frage stellen, nehme ich eine Mission an und verbrauche dafür Zeit, die mir dann vielleicht woanders fehlt? Und Game Changer, Cohen ist ein Dämmerblut. Tagsüber Mensch, nachts Vampir. Ui. Das macht es eben auch nochmal interessanter, denn die Missionen, die können komplett anders verlaufen, je nachdem, ob wir sie eben als Mensch oder als Vampir angehen.
0: Aha, also Story klingt ganz spannend, Gameplay auch ganz gut.
1: Also dieses Vampir-Mensch-Kampfsystem, das funktioniert mega gut, ist allerdings so ein bisschen herausfordernder als dieses übliche Blocken und Schlagen, dieser Mix daraus. Mhm. Abgesehen von so ein paar kleinen Glitches sieht das Game dank Unreal Engine auch super anständig aus und hat eine wirklich, wirklich, wirklich, ich kann es nicht oft genug betonen, geile Story. Für mich wirklich eins der Gaming-Highlights des Jahres.
0: Oh, wow. Gut, ich glaube nach GTA 6. Aber gut, The Blood of Dawnwalker gibt's für euch neu jetzt für die PS5, Xbox und den PC ab rund 60 €.

Hi bei das Ding. An diesem Freitag, jetzt wollte ich sagen 8 Minuten vor 12. Jetzt habe ich mir Ewigkeiten diese Uhrzeit angeguckt. Es ist 9 Minuten vor 12. Mann. Es ist nicht mal irgendwas mit 8 heute im Datum. Es ist der 4. September an diesem Freitag. Ich wünsche euch auf jeden Fall jetzt schon mal einen tollen Freitagmittag und eine tolle Mittagspause. Und jetzt gibt's Nina Chuba mit, wenn das Liebe ist. Ich

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5: Mit Patricia. Hi. Heute ist am Oberlandesgericht Hamm ein Prozess gegen DAZN gestartet. In der Sammelklage des Verbraucherzentrale Bundesverbands geht es um Preiserhöhungen durch DAZN in laufenden Verträgen. SR-Inforeporter Nicola Ecker, worum geht's genau?
6: DAZN hatte seine Preise bei bestehenden Verträgen 2-mal ohne Zustimmung der Kunden erhöht. Das sagt der Verbraucherzentrale Bundesverband. DAZN begründet die Preiserhöhungen durch die AGB. Mit der Sammelklage will der Verbraucherzentrale Bundesverband feststellen lassen, dass DAZN zu der Preiserhöhung nicht berechtigt war. Außerdem soll erreicht werden, dass die Preiserhöhungen erstattet werden.
5: Der Klage können Kunden noch beitreten, wenn sie in den Jahren 2021 oder 2022 von den Preiserhöhungen betroffen waren und der Erhöhung nicht explizit zugestimmt haben. Die GDL hat heute Morgen wieder für ein paar Stunden gestreikt und das passiert in letzter Zeit ja ziemlich häufig. Der Stadtteilverein Mahlstadt gemeinsam stark fordert jetzt, dass die Gewerkschaft der Lokomotivführer und die Saarbahn schnellstmöglich eine Lösung finden sollten. Sie weisen darauf hin, dass zum Beispiel Schüler wegen der Streiks zu spät zum Unterricht kommen würden und nicht alle Menschen mal eben auf ein Auto umsteigen könnten. Auch heute rechnet die Saarbahn mit weiteren sehr kurzfristigen Streikaufrufen. Im Moment läuft das Ersatzkonzept der Saarbahn erstmal weiter. Falls die GDL am Nachmittag nicht mehr streikt, soll ab 17.30 Uhr der normale Betrieb wieder aufgenommen werden. Fast 90% der Studis setzt auf künstliche Intelligenz. Das zeigt eine Umfrage der Wirtschaftsprüfungs- und Beratungsgesellschaft EY. Für SR Info berichtet Lea Kerber.
7: Ab und zu kann KI ja hilfreich sein, aber die Umfrage zeigt, dass weniger als ein Drittel der Studierenden die Antworten nochmal überprüft. Es gibt aber Unterschiede je nach Geschlecht oder Studiengang. So checken Frauen die Antworten der KI etwas häufiger als Männer. Besonders häufig kontrollieren Studis aus den Kultur- und Sprachwissenschaften die Ergebnisse. Studierende der Wirtschaftswissenschaften und der Medizin geben vergleichsweise selten an, die Antworten zu überprüfen.
5: In Nepal konnten 2 Verschüttete gerettet werden, mehr als eine Woche nach der verheerenden Sturzflut. Das haben 2 Minister des Landes bestätigt. Lena Bodewein hat die Details.
8: Die nepalesische Armee berichtet eben von 2 Menschen, die sie befreit hat. Und es gibt auch Videos, die die Armee veröffentlicht hat. Darauf sieht man einen schlammbedeckten Arbeiter, den jemand Huckepack ins Freie trägt. Und der wird dann versorgt mit Sauerstoff und Infusionen und schließlich per Helikopter in die Hauptstadt ins Krankenhaus gebracht, also nach Kathmandu. Bisher sind mehr als 1250 Menschen gestorben. 4200 weitere Menschen werden noch vermisst.
5: Und wir schauen aufs Wetter. Es wird heute wieder richtig heiß im Saarland. Bis zu 30 Grad sind noch drin. Aktuell sind es 26 Grad in Hemmersdorf, 26 in Klarental und 25 in Orscholz. Heute Nacht dann bis zu 12 Grad.
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0: Freitag nur noch ein paar Stunden und dann können wir starten ins Wochenende rein. Hier gleich mit Tiesto und Ava Max. Und vor gibt's jetzt Alex Warren mit Fever Dream. Ich bin Sarah. Happy Freitag.
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0: 10 Minuten nach 12 an diesem Freitag. Und was ist da bitte los die letzten Wochen bei uns um das Dingviertel? Also ständig hören wir was von Weltrekordversuch hier, Weltrekord da. Also heute auch wieder in Hünfeld in Osthessen. Da soll ein Weltrekord aufgestellt werden. Achtung, was die Leute immer kommen. Im Schminktäschchen aneinanderreihen, also diese Kosmetiktaschen. Ab heute Nachmittag auf dem Rathausplatz in Hünfeld, da könnt ihr euer Schminktäschchen bestimmt auch mit in die Schlange stellen. Also das Weltrekordversuch Nummer 1. Dann gab es vor ein paar Wochen ja den Weltrekordversuch im Breakdance-Fahren, also dieses Fahrgeschäft, das sich so dreht. 15 Stunden hat sich Stanislav aus Speyer da reingehockt und sich in Bad Vilbel wirklich den Rekord geholt.
1: Ich hätte selbst nicht gedacht, dass es mir nach dem Ganzen so gut gehen wird, weil 8 Stunden habe ich schon mal auf einem vergleichbaren Fahrgeschäft gemacht, aber 15 Stunden sind das Doppelte und dementsprechend auch nochmal eine völlig andere Hausnummer. Aber es war alles völlig machbar, weil ich einfach viele Leute rund um mich hatte, die mich durchgehend unterstützt haben, die mal hin und wieder eine Runde mitgefahren sind, damit die Zeit schneller verläuft, Essen, Trinken vorbeigebracht haben und so weiter.
0: Crazy, oder? Also hoffen wir mal, dass es bei ihm hier genauso endet.
2: Ich werde jetzt Burpees machen und essen. Was anderes habe ich halt die nächsten Tage nicht. Und das versuche ich mir die ganze Zeit einzureden. Und dann werde ich da als Weltrekordhalter danach hier vom Platz gehen.
0: Das
2: und
0: das ist absurd.
2: Die größte Motivation dann tatsächlich. Ja.
0: Also genau. Das ist Kevin, der läuft, oder nee, er springt seit Mittwoch früh um 7 Uhr in Baunatal bei Kassel den Weltrekordversuch bei uns im Das Dingviertel Nummer 3 jetzt in der letzten Zeit im Burpee Broad Jump. Also das sind Liegestütze, dann hochhüpfen und dann Sprung nach vorne. 42 Kilometer, also so lang wie ein Marathon will er das machen. In 4 oder 5 Tagen, da will er es schaffen. Gestern war er bei 10 Kilometern, also er fehlt noch ein bisschen was. So, und jetzt ist natürlich die Frage, warum macht er das? Weil Baunatal 60 wird und weil er es kann. Also hoffentlich.

hier für euch bei das Ding. Und wenn ich sage Benno, dann haben wir natürlich alle ihn hier im Kopf. Oh, bist der Crush der Stadt. Na klar. Und wenn ich sage Sahide, na klar, die kennen wir auch. Okay, und dann das nächste noch, Young St. Paul. Das ist er hier. Du bist so schön, wenn du lügst, Camilla. Body Martini, keine Musik, swipe durch alte Bilder. Na klar, die sind alle mit drauf auf unserer ARD New Music Hotlist 2026. Da schreiben wir Artists drauf, von denen wir uns sicher sind, ganz sicher. Die werden mal groß. Und haha, seht ihr? Mittlerweile, sie haben es natürlich geschafft. Genauso wie sie hier. Auch mit auf der ARD New Music Hotlist Tiffany Ares. Mit Find Me gibt's jetzt hier für euch bei das Ding.

Ihr hört das Ding am Freitag und Leute, wirklich, ich liebe ja alle Wörter mit B. Also ich finde B einfach einen tollen Buchstaben, das auszusprechen. Also Büttelborn zum Beispiel. Grüße zu euch ins Viertel. Finde ich ganz toll, Büttelborn. Oder, ja klar, Bad Bunny, ne? Oder auch sie hier, Queen Bee, Beyoncé mit Texas Hold'em. Jetzt für euch.

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ich doch gerade eben noch gesagt. Ich liebe alle Wörter mit B, weil ich finde, B ist einfach ein cooler Buchstabe. Also den auszusprechen. B, B, B, B, B. Jetzt kam hier gerade eben Bibi Rexha. Finde ich auch toll. Bibi, New Religion. So, und jetzt gibt's Jazik zusammen mit Reezy. Da ist kein B. Im Songtitel auch nicht. Miami. Jetzt für euch. Naja.

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Das ist Somber mit 12 to 12 um 12.53 Uhr. Gar nicht so eine schlechte Uhrzeit hat er sich ausgesucht, um hier ins Das Dingviertel zu steppen. Also 12 to 12 war das. Und jetzt gibt's Benno mit Love You Anyway. Hier für euch bei Das Ding. Habt eine

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1: Mit Patricia. Hi. Heute ist am Oberlandesgericht Hamm ein Prozess gegen DAZN gestartet. In der Sammelklage des Verbraucherzentrale Bundesverbands geht es um Preiserhöhungen durch DAZN in laufenden Verträgen. Ist der Inforeporter Nikola Ecker. Worum geht's genau?
2: DAZN hatte seine Preise bei bestehenden Verträgen zweimal ohne Zustimmung der Kunden erhöht. Das sagt der Verbraucherzentrale Bundesverband. DAZN begründet die Preiserhöhungen durch die AGB. Mit der Sammelklage will der Verbraucherzentrale Bundesverband feststellen lassen, dass DAZN zu der Preiserhöhung nicht berechtigt war. Außerdem soll erreicht werden, dass die Preiserhöhungen erstattet werden.
1: Der Klage können Kunden noch beitreten, wenn sie in den Jahren 2021 oder 2022 von den Preiserhöhungen betroffen waren und der Erhöhung nicht explizit zugestimmt haben. Die GDL hat heute Morgen wieder für ein paar Stunden gestreikt und der nächste Streik bei der Saarbahn beginnt auch gleich wieder. Die GDL hat ab 13.30 Uhr zum Streik aufgerufen. Wie lange der geht, ist noch nicht klar. Der Stadtteilverein Mahlstadt gemeinsam stark fordert, dass die Gewerkschaft der Lokomotivführer und die Saarbahn schnellstmöglich eine Lösung finden sollten. Sie weisen darauf hin, dass zum Beispiel Schüler wegen des Streiks zu spät zum Unterricht kommen würden und nicht alle Menschen mal eben auf ein Auto umsteigen könnten. Nach Anschlagsversuchen auf Umspannwerke in Deutschland fahndet die Polizei nach dem Verfasser mehrerer Bekennerschreiben. Laut ARD liegen bei der Polizei in Nordrhein-Westfalen zwei handschriftliche Briefe vor und auch die Polizei in Brandenburg hat nach eigenen Angaben ein Bekennerschreiben vorliegen. Darin bekennt sich ein Mann mit seinem vollständigen Namen zu Anschlägen auf Umspannwerke. Als Begründung schreibt er, die Stromversorgung aus fossilen Brennstoffen sei ein Verbrechen. Die Ermittler gehen davon aus, dass die Briefe vom wirklichen Täter sind. In den Briefen ist nämlich genau beschrieben, wie die Anschläge ausgeführt wurden. Mal schnell wegen einer Uni-Abgabe die KI fragen. So läuft es laut einer Umfrage bei der großen Mehrheit der Studierenden ab. Die Wirtschaftsprüfungs- und Beratungsgesellschaft EY hat zu dem Thema KI 2000 Studis befragt. Die Details hat SR-Info-Reporterin Lea Kerber.
3: Die Umfrage zeigt, dass KI von vielen Studierenden genutzt wird. Und trotzdem glaubt die Mehrheit der Befragten, dass KI für das eigene Berufsleben keine oder nur eine unbedeutende Rolle spielen wird. 40% sehen KI wiederum als Gefahr für ihre Karriere. Mit Blick auf den Arbeitsmarkt im Allgemeinen ist die Skepsis sogar noch größer. Mehr als die Hälfte sieht KI hier als Gefahr.
1: Und wir schauen aufs Wetter. Es wird heute wieder richtig heiß im Saarland. Bis zu 30 Grad sind drin. Dazu viel Sonne. Aktuell sind 27 Grad in Überherrn und in Lebach. 26 aktuell in Wadern. Das wird in der Nacht ein bisschen kühler. Da kann es auch mal regnen. Es kühlt ab auf bis zu 12 Grad. Morgen sind es dann bis zu 25 Grad.
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5: Mit mir, Sarah, und jetzt mit Another und Talk to You.
4: Das

10 nach 1 haben wir. Und ich habe jetzt Drake für euch. Und sorry, aber was macht er denn im Mai? Da hat er einfach 3 Alben an einem Tag released. Und jetzt kommt vielleicht schon Nummer 4. Also auf Insta, da hat er jetzt letzte Nacht ein Foto gepostet, auf dem einfach nur Fear of Missing Out steht. Also FOMO. Dazu dann die Caption gepostet. 15. September, YouTube, 9 p.m. Also irgendwas passiert da in 11 Tagen. Album, Tour, wieder irgendwas komplett anderes. Also die Fans, die gehen auf jeden Fall crash out. Und mehr wissen wir aber safe über Miley. Also die heißt jetzt nicht mehr Cyrus, ne? Muss jetzt nur noch Miley sagen. Die hat gestern den ersten Song von ihrem neuen Album gedroppt und alles dazu checken wir gleich hier in den nächsten 10 Minuten. 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
2: Na, da hat sie plötzlich keinen Nachnamen mehr. Miley Cyrus. Obwohl, oh Gott, nee, jetzt nur noch Miley. Aber die Frage ist ja, macht Miley andere Musik als Miley Cyrus? Mele aus dem Das Ding Musikteam. Was kann denn ihr neuer Song? Achtung, ich muss diesen Musiktitel jetzt nochmal sagen. Best Persuades.
3: Wir haben richtig ewig
2: gut. Ja, aber es war richtig gut.
3: Also sie hat so einen winzigen Teaser auf Insta gepostet und danach habe ich honestly so einen Hardrock-Song erwartet, weil der klang so.
2: Wie bitte?
3: Wie
2: vom Horrorfilm.
3: Ja, wie vom Horrorfilm. Und Best Persuades ist dann doch deutlich tanzbarer und mehr Pop als gedacht.
2: Richtig dancig? Ich check nur nicht, weil sie singt doch The Kids Don't Wanna Dance, hä?
3: Ja, also wenn es nach Miley geht, dann haben wir genug TikTok-Tänze gemacht. Sie sagt, The Kids Don't Wanna Dance, We Can't Live Like This Forever. Also so viel wie Kinderalter. Hört auf, so Musical.ly-mäßig in die Kamera zu tanzen. Geht mal wieder raus, Gras anfassen. In der Strophe sagt sie sogar, Look out the window and what do you see?
2: Ja, das ist ja wichtig und richtig. Sound auf jeden Fall richtig cool. Aber so rein musikalisch hätte mich Metal Miley nach diesem Snippet schon noch ein bisschen interessiert, ne?
3: Ja, mich auch. Vielleicht gibt es ja auf dem neuen Album dann ein paar rockigere Songs. Das kommt nämlich schon am 18.09.
2: Das ist ja in 2 Wochen.
3: Mhm.
2: Oh, dann können wir bis dahin ja noch üben, wie wir den Song hier richtig aussprechen, ne?
3: Best Persuades.
2: Danke, dass du es gemacht hast von Miley. Und jetzt Punkt, weil kein Nachname mehr. Jetzt hier für euch bei Das Ding.
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Shakira und Burner Boy mit Die Die. Und jetzt gibt's den Song, den safe ein paar Leute von euch auf dem Klavier spielen können. Bin ich mir ganz, ganz sicher. Dr. Dre zusammen mit Snoop Dogg und Still Dre. Um 6 Minuten nach 13:30 an diesem Freitag.

0: Also jetzt ganz ehrlich, niemand von uns ist heute so unterwegs wie Schradin und Co. Also diese ganzen Streamer. Zu Fuß, Auto, Fahrrad, ja, okay. Aber auf so einem Rentner-Elektrowägelchen, ich denke nicht. Also so fahren die jetzt aber durch Frankreich. 180 Kilometer bis Sonntag sind die da unterwegs. Könnt ihr live auf Twitch verfolgen. Schradin, Montana Black, Mark Eggers, Sido oder Zabex, ach wie sie alle heißen, sind da unterwegs. Und dabei haben die auch noch so karierte Hemden an, Hüte, so Korthosen. Und müssen dann eben Challenges erfüllen. Ich würde mal sagen, full entertainment. Aber so ein bisschen schade, ne? Dass sie unser das Dingviertel einfach so ignorieren. Also das finden wir. Dabei haben wir doch hier auch so viele perfekte Rentnerorte. Colin aus dem Das Ding-Team hat sie alle mal rausgesucht.
1: Ja, zum Beispiel Wiesbaden. Die schöne, vornehme hessische Landeshauptstadt wird auch, Achtung, Pensionopolis genannt. Jeder fünfte Einwohner ist da über 65. Läuft. Also langsam, ne? Im Saarland ist bei Mettlach-Orscholz ein schöner Ort zum, wie es in Rentnersprache heißt, Verweilen. Nicht weit. Die Saarschleife. Da kannst du einen der Rentner muss schlechthin machen, auf der Bank sitzen und den Blick genießen. Eine der seniorenfreundlichsten Städte im Viertel ist außerdem Bad Dürkheim in Rheinland-Pfalz. Landet regelmäßig weit oben in Rankings. Ja, kein Wunder, weil es gibt viele Wohnanlagen für Ältere. Sogar 4 Apotheken, Kuranlagen und zig Krankenhäuser. Ja, und dann zum Schluss der Klassiker in Baden-Württemberg, Baden-Baden. Ja, der fährt die Kohle mit dem Rollator durch das schöne Städtchen. Kuranlagen, viel Grün, seit Jahrhunderten Gastgeber für Ruheständler. Und ein Casino, viele Cafés und Parks. Ja, da kannst du alt werden, aber mit Stil und Stock.

dabei Jamaican Bam Bam. Und genau mit dem Song tanzen wir in Richtung Wochenende. Ich bin Sarah und bin raus für heute. Ich wünsche euch einen ganz, ganz tollen Freitag und ein tolles Wochenende. Ich hoffe, ihr könnt die Sonne heute ein bisschen genießen. Kurz mal raus, zumindest ans Fenster setzen oder so. Teddy Swims mit Mr. Know It All gibt's jetzt noch von mir. Habt ein tolles Wochenende.

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1: Mit Linnea. Hi. Schlechte Nachrichten für alle Streaming-Fans unter euch. Netflix erhöht seine Preise. Jedes Abo wird um 2 Euro teurer pro Monat und alle, die ein Konto mit einem anderen Haushalt mitbenutzen, müssen zusätzlich 1 Euro zahlen. Ab wann das zählt, weiß SR-Info-Reporter Jörg Marksteiner.
2: Für neue Kunden gelten diese Preise ab sofort. Bestandskunden haben da noch etwas Schonfrist. Denn bei denen ist es so, da greift die Preiserhöhung nach Auskunft des Netflix-Kundenservice erst ab dem nächsten Rechnungsdatum. Das ist üblicherweise der Tag, wo man sich zum ersten Mal registriert hat. Und auch wichtig, Bestandskunden müssen der Preiserhöhung vorher zustimmen. Die Infos kommen dann vorher per Mail. Allerdings ist auch klar, tun sie das nicht, dann endet das Abo.
1: Seit einer halben Stunde streikt die Saarbahn wieder. Dazu hat die Gewerkschaft GDL aufgerufen. Wie lang der Streik dauern soll, ist noch nicht klar. Genauso wie die letzten Tage wird die Linie S1 zeitweise zwischen Riegelsberg Süd und Saargemünd fahren. Außerdem sind Extrabusse des Schienenersatzverkehrs unterwegs. In Saarlouis kann es morgen zu Stau kommen. Da wird nämlich eine Katastrophenübung stattfinden. 600 Leute sind laut Landkreis involviert. Für die Übung werden ab dem frühen Morgen Teile der Innenstadt abgesperrt und ein paar Parkplätze sind nicht nutzbar. Und auch der Busverkehr ist eingeschränkt. Mehr als eine Woche nach der verheerenden Sturzflut in Nepal konnten 2 Personen gerettet werden. Das haben 2 Minister des Landes bestätigt. Die Arbeiter, die jetzt gerettet wurden, waren in einem Tunnel eingeschlossen. Ob es Hoffnung gibt, dass noch weitere Überlebende gefunden werden, weiß SR-Info-Reporterin Lena Bodewein.
3: Offizielle Stellen sagen, es gäbe die Hoffnung, noch weitere Überlebende in den verschütteten Tunnel zu finden. Das ist 9 Tage nach der Flut natürlich ein Wunder. Also die hat ja am vergangenen Mittwoch Massen aus Schlamm, Fels, Eis, Geröll und Wasser aus den Bergen im Grenzgebiet zwischen Nepal und Tibet herabströmen lassen. Und ganze Ortschaften, Straßen und Brücken wurden dabei zerstört.
1: Bisher sind mindestens 1280 Menschen wegen der Sturzflut ums Leben gekommen. Im Saarland gibt es immer mehr Störche. Das hat der Naturschutzbund Deutschland im Saarland bekannt gegeben. Die Trockenheit und Hitze hätte den Störchen nicht stark geschadet. Außerdem würden mehr Störche überleben, weil die Zugwege kürzer werden. Homburg gilt bei uns im Saarland als die Hauptstadt der Störche. Und wir schauen aufs Wetter. Heute ist es sonnig im Saarland bei 25 bis 30 Grad. Gerade haben wir in Freisen und Weißkirchen 26 Grad. In Dillingen 29.
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4: Fabi hier am Freitagnachmittag und damit herzlich willkommen im Zielsprint Richtung Wochenende. Bald haben wir es geschafft, liebe Leute. Und die letzten Meter, die kriegen wir auch noch gemeinsam rum. Wäre doch gelacht, wenn nicht. Die Saarland-Show bei Das Ding vom SR. Und das ist Joe mit End of Beginning.

0: Überblick hier in der Saarland-Show. Und hiermit geht's heute Abend los.
1: Und Eichmeier ist frei für drei. Dritter Dreier.
0: Wir bringen uns hier bei Das Ding vom SR schon mal in Stimmung. Es ist Basketball-Heim-WM in Berlin. Die deutschen Frauen starten heute Abend gegen Spanien vor ausverkaufter Halle. Und mit dabei ist auch Emma. Sie spielt bei den St. Louis Royals hier im Saarland in der Bundesliga. Und Emma, ist es nicht mehr lang. Bist du denn ready?
2: Ja, ich bin absolut ready. Also die Vorbereitung war lang, deswegen ich kann es kaum erwarten, dass es endlich losgeht.
0: Wie ist denn das? Irgendwie spielt man ja in der Nationalmannschaft schon mit Leuten zusammen, gegen die man vielleicht auch in der Liga mal antritt. Wie fühlt sich das an?
2: Man kennt sich ja eh lang auch schon mittlerweile. Von daher fühlt sich das eigentlich ein bisschen wie nach Hause kommen an. Ich würde sagen, es ist eher ungewöhnlicher, gegeneinander zu spielen als miteinander. Deswegen ist man froh, wenn man auch wieder die Leute auf seiner Seite hat. Und die Dynamik passt super. Teamchemie ist immer das kleinste Problem.
0: Nice. Hast du ein lustiges Ritual vor dem Spiel, was du immer machst?
2: Bei der Nationalmannschaft haben wir natürlich auch alles relativ gut durchgetaktet. In St. Louis ist es nochmal anders. Da bin ich natürlich dann zu Hause. Ich habe tatsächlich so wenig Rituale wie möglich. Ich habe auch als kleiner Funfact die gleichen Basketballschuhe immer zweimal, damit ich mir nicht merken kann, in welchen Schuhen vielleicht mal ein Training schlechter war und ich dann die nachher zur Seite in die Ecke stelle. Deswegen habe ich auch gerne immer dieselben Schuhe in denselben Farben, damit ich das schnell vergesse und einfach mich darin fokussiere.
0: Ja, ich glaube, das sind gute Methoden gegen Aberglauben.
2: Genau.
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0: Der Mann hier kann nicht nur Musik, sondern hat auch ein Herz für Essen. Kamrat hat uns ja schon mal verraten, dass er recht viel Geld im Monat fürs Essen bestellen ausgibt. Liegt vielleicht aber auch daran, dass er ziemlich genaue Vorstellungen davon hat, was sein Essen so können muss. Hier zum Beispiel testet er auf seinem Insta ein Pizzastück.
1: Na, bevor wir probieren, müssen wir den guten alten Flop-Test machen.
2: Darf nicht runterklappen.
0: Ja, das sind schon ziemlich hohe Ansprüche, aber hey, wir verzeihen es ihm, weil er uns ja auch mit guter Musik versorgt. Kamrat, Love Sober, jetzt für euch auf der Playlist bei Das Ding vom SR.
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0: Tagen ist ja eigentlich Herbst, sagen uns die Meteorologen. Und trotzdem haut der Sommer dieses Wochenende nochmal das größte Comeback seit der Oasis-Reunion raus. 30 Grad und Sonne. Da klotzen wir jetzt alle nochmal ordentlich rein und dann können wir vielleicht ein bisschen schneller Richtung Feierabend. Unser Chef, der wird es bestimmt verstehen, ist ja auch für ihn das letzte Sommerwochenende.
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7: Mit Linnea. Hi. Schlechte Nachrichten für alle Streaming-Fans unter euch. Netflix erhöht seine Preise. Jedes Abo wird um 2 Euro teurer pro Monat. Und alle, die ein Konto in einem anderen Haushalt mitbenutzen, müssen zusätzlich 1 Euro zahlen. Ab wann das zählt, weiß SR-Info-Reporter Jörg Marksteiner.
8: Für neue Kunden gelten diese Preise ab sofort. Bestandskunden haben da noch etwas Schonfrist. Denn bei denen ist es so, da greift die Preiserhöhung nach Auskunft des Netflix-Kundenservice erst ab dem nächsten Rechnungsdatum. Das ist üblicherweise der Tag, wo man sich zum ersten Mal registriert hat. Und auch wichtig, Bestandskunden müssen der Preiserhöhung vorher zustimmen. Die Infos kommen dann vorher per Mail. Allerdings ist auch klar, tun sie das nicht, dann endet das Abo.
7: Die Ermittlungen nach mehreren Sabotageversuchen auf Umspannwerke gehen weiter. In dieser Woche gab es Attacken auf die Stromversorgung in Brandenburg und NRW. Inzwischen sind auch 2 Bekennerschreiben aufgetaucht. Eines davon habe der Täter laut NRW-Innenminister Herbert Reul mit seinem vollständigen Namen und seiner Adresse unterschrieben. Die Polizei hält die Bekennerschreiben für authentisch, weil sie ausführliche Details über die Tat enthalten. Die Wohnung des Tatverdächtigen wurde bereits durchsucht. In Saarbrücken hat ein neues Therapiezentrum geöffnet. Das richtet sich an alle unter 19 Jahren, die eine Autismusstörung haben. In Saarbrücken-Burbach gibt es also 100 neue Therapieplätze. Das Sozialministerium erhofft sich dadurch bessere Möglichkeiten, an einen Platz zu kommen. Bisher müssten Betroffene zum Teil Jahre auf einen Therapieplatz warten. Und wir schauen aufs Wetter. Heute ist es richtig schön bei uns bei 25 Grad.
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10: Fabi hier, wir haben kurz nach 3 am Freitag und ganz schnell. Ihr kauft ein Spaßgetränk für 4 Euro. Wie viel bezahlt ihr mit Trinkgeld? 4,40, 5 Euro, 6 Euro, was waren nochmal 10%? Oh Gott. Ja, es ist gar nicht so einfach, unter Druck da rumzurechnen. Ich kann euch aber beruhigen, ihr seid damit definitiv nicht allein. Checken wir gleich nach 3 Songs hier bei Das Ding vom SR.
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0: Ey, wir kennen doch alle diesen unangenehmen Moment, wenn wir im Restaurant Trinkgeld geben wollen und auf einmal Most Basic Prozentrechnung nicht mehr geht. Ja, furchtbar ist das, aber wir kommen dem ja auch nicht aus. Irgendwann dieses Wochenende werden wir wieder alle in so einer Situation sein, wo wir dann 15% von 13,27 Euro ausrechnen müssen. Und um uns da mal ein bisschen drauf vorzubereiten, haben wir das Ding-Reporterin Vicky mal rausgeschickt mit einer kleinen Textaufgabe für euch. 2 Kaffee plus Trinkgeld, was kostet der Spaß?
1: Wenn du 9 Euro zahlst, 15% Trinkgeld, wo kommen wir dann bei raus?
2: 11,27 Euro, 25.
1: Ist jetzt ein Wild Guess oder wie kommst du drauf?
2: Einfach kurz geschätzt.
3: Boah, jetzt so schnell im Kopf nicht. Also wenn ich länger drüber nachdenke, bestimmt, aber gerade so schnell mit 9 Euro.
1: Ist eine kleine Rechenaufgabe.
4: 9 Euro, 10%, dann 5% wären.
1: Also du weißt zumindest schon mal, wie viel 10% wären, ne? Dann sind wir bei?
5: Dann sind wir bei 9,90 Euro.
1: Okay, und von 10 zu 15, den Step, kriegen wir den zusammen vielleicht hin?
5: Das sind 45 Cent, das heißt 90 plus 45 sind 1,35 Euro. Tja, also 10,35 Euro.
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0: Hui, hui, hui, hui, hui. Das hier gibt Stress. Wir haben es alle mitbekommen. Jens Spahn verklagt Chiago, weil der behauptet hat, den CDU-Politiker auf einer Party beim Drogenkonsum gesehen zu haben. Als Reaktion auf die Anzeige sagt Agos Team dann aber, war alles Satire. Und lieber Ago, ich habe eine viel bessere Ausrede für dich. Du hast dich einfach falsch erinnert, weil du nur noch verschwommen gesehen hast. Gibt's ja sogar einen Song von dir drüber, wenn das mal kein gutes Alibi ist. Verschwommen, Chiago, jetzt für euch auf der Playlist.
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1: Billa Joe mit Kilimanjaro hier bei Das Ding vom SR um kurz nach 3:30 und morgen um diese Zeit, da spielt die SV Elversberg in München-Gladbach. Aber eigentlich können sich die Jungs das auch sparen. Sie sind nämlich eigentlich schon Meister. Und zwar Trikotmeister. In der offiziellen Bundesliga-App wurde abgestimmt und das schwarz-goldene Auswärtstrikot der SVE-Jungs ist offiziell das beste Auswärtstrikot der Bundesliga geworden. Na, wenn das mal kein gutes Omen für das erste Auswärtsspiel morgen ist.
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3: Ich habe auch schon mit Freunden von mir einfach rumgealbert und einfach so übertrieben halt irgendwie dann abgedanced. Und dann mal lag ich dann auch mal im Arm von jemandem, aber das...
4: Ich finde, wenn beide Freunde Single sind, ist da nichts Verwerfliches dran. Also ich finde, also so blöd es jetzt klingt, aber wenn auch viele vielleicht sagen, nein, mit meinem besten Freund kann ich das immer machen. 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

Spike Babydoll hier in der Saarlandschau bei Das Ding vom SR am Freitagnachmittag. Das Wochenende steht uns wirklich kurz bevor und die letzten Meter, die schaffen wir auch noch gemeinsam, vielleicht mit dem hier, Hertz Purple Disco Machine mit Wonderful Life.

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1: Mit Linnea, hi. Die Sammelklage gegen DAZN hat gute Chancen drauf, erfolgreich zu sein. Heute ist am Oberlandesgericht in Hamm der Prozess gegen den Streaming-Anbieter gestartet. DAZN hatte die Preise für Kunden zweimal ohne Zustimmung erhöht. Der Verbraucherzentrale Bundesverband hat deswegen eine Klage erhoben. In der mündlichen Verhandlung hatte das Gericht die Preiserhöhung jetzt als unangemessen bezeichnet. Es sieht also gut aus für die Kundenseite. Bis zum 25. September könnt ihr euch an der Klage noch anschließen, wenn ihr von den Preiserhöhungen 2021 und 2022 betroffen wart. Was fürs Klima tun und sich auf den Klimawandel vorbereiten, das will die Stadt Völklingen machen. Deshalb stellt die Stadt jetzt Fördergelder zur Verfügung. Damit sollen Sammelbehälter für Regenwasser entstehen oder auch Dächer begrünt werden. Ziel dieser Idee ist es, Regenwasser versickern zu lassen oder zurückzuhalten. Eigentlich wird das Wasser nämlich über die Kanalisation in Kläranlagen gebracht und aufwendig gereinigt. Das verbraucht sehr viel Energie. Pro Quadratmeter beträgt die Förderung 40 Euro. Alle Basketballfans wissen schon Bescheid. Heute beginnt die Heim-WM der Frauen. Um 17:45 spielt das deutsche Team direkt gegen Spanien. Die gelten als schwerer Gegner. Mit dabei für Deutschland ist Emma Eichmeier von den St. Louis Royals.
2: Ich bin absolut ready. Also die Vorbereitung war lang, deswegen ich kann es kaum erwarten, dass es endlich losgeht.
1: Das Spiel könnt ihr heute Abend auf ProSieben schauen. Und wir schauen aufs Wetter. Heute ist es sonnig im Saarland, aber am Nachmittag kommen noch ein paar Wolken dazu. Es ist auch ein bisschen schwül bei 25 bis 30 Grad.
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5: Freitag, kurz nach 4, die Saarlandschau mit Fabi hier. Und wir haben es gerade schon in den News gehört. Ab heute ist Basketball-Heim-WM in Berlin angesagt. Wir drücken den deutschen Frauen natürlich alle unsere Daumen hier aus dem Saarland. Und ob Nationalspielerin Emma von den St. Louis Royals nervös vor dem Turnier ist und was ihr am Saarland besonders gut gefällt, das checken wir gleich hier bei Das Ding vom SR. Vorher noch bunt mit Trippin für euren Endspurt ins Wochenende.

0: Freitagnachmittag und gleich geht's los.
1: Komm, Sunny. Sunny G für zwei.
2: Ja!
0: Ja, Basketball-Heim-WM in Berlin ab heute. Wir bringen uns hier bei Das Ding vom SR schon mal in Stimmung. Die deutschen Frauen starten gleich um 17:45 gegen Spanien vor ausverkaufter Halle. Mit dabei ist auch Emma. Sie spielt bei den Saarlouis Royals in der Bundesliga. Und Emma, du hast ja schon mal ein großes Turnier gespielt, die EM letztes Jahr. Bist du trotzdem noch nervös?
3: Ich merke schon, dass es sich ein bisschen mehr wie Routine schon anfühlt. Aber nichtsdestotrotz, glaube ich, lässt sich so eine Heim-WM nicht ganz vergleichen. Wenn es dann losgeht im ersten Spiel, glaube ich, kommen die Nerven doch noch mal ein bisschen mehr raus.
0: Ja, check ich total. Du hast gerade Heim-WM gesagt. Was erwartest du von der Crowd in Berlin?
3: Also ich glaube, die Stimmung wird riesig. Die Tickets sind ja schon so gut wie ausverkauft. Es wird richtig voll. Und auch jetzt in Berlin merkt man schon, die Leute kriegen es mit erstmal. Das ist schon ein Riesenschritt für uns. Und die haben auch Bock.
0: Nice. Du spielst ja auch im Saarland bei den Saarlouis Royals, ne? Wie sagst du, ist die Crowd im Saarland?
3: Unsere Fans sind auch mega. Also die sind auch immer in der Halle. Die Halle ist echt auch immer voll und das ist auch nicht super selbstverständlich in der deutschen Liga. Von daher bin ich sehr happy mit meiner Crowd in Saarlouis und ich freue mich auch schon wieder vor den allen spielen zu dürfen.
0: Ach, wie schön. Was würdest du sagen, ist bisher deine liebste Sache am Saarland?
3: Die Offenheit der Menschen. Also dadurch ist auch vor allem, wenn man neu ist, finde ich, fühlt man sich nie so ganz alleine, sondern man weiß, die Leute sind sehr hilfsbereit.
0: Na, das ist ja mal ein dickes Weiter so an die Leute hier im Saarland. Das ist ja cool.
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0: Sido sagt uns jetzt höchstpersönlich, wie er neben der Bühne so ist. Krisensicher, bescheiden und zufrieden sind Worte, die fallen. Und ey, wenn das nicht mal Worte sind, mit denen wir uns alle gern beschreiben würden. Tja, wir sind aber nicht Sido, wir hören ihm nur zu. Das halt wenigstens gerne. Sido mit Issa, jetzt für euch auf der Playlist hier bei Das Ding vom SR.
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0: Tag hier bei Das Ding vom SR und ich hoffe, ihr seid so langsam mal auf dem Heimweg von der Arbeit und während euch die Sonne so warm und wohlig gegen die Windschutzscheibe auf der A620 scheint und ihr durch unser wunderschön spätsommerliches Saarland fahrt, dann überlegt doch mal, welchen Ort im Saarland muss das ganze Das Ding Viertel unbedingt mal gesehen haben. Warum ihr euch damit auf jeden Fall auf dasding.de anmelden solltet, das checken wir gleich nach drei Songs hier in der Saarland Show.
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0: Podcasting vom SR hier und wie finden wir das Saarland?
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0: Ja, na klar, aber es ist tatsächlich nicht nur im Saarland schön. Ich weiß, das hören wir nicht so gerne, aber auch unser großes neues Das Ding-Viertel mit Hessen, Rheinland-Pfalz und Baden-Württemberg hat ein paar, naja, zumindest ansehnliche Ecken. Ein Vorschlag hat zum Beispiel Annika aus Frankfurt und Umgebung.
3: Hallo, ich bin die Annika und ich würde auf jeden Fall für Frankfurt und Umgebung werben. Vor allem, wenn ihr irgendwie sportlich unterwegs seid, gerne Radfahrt oder andere sportliche Aktivitäten macht, allein im Umland, was Wandern angeht, irgendwie Friedberg oder die Seen drumherum, so der Waldorfer See oder der Langener Waldsee. Da kann man gut irgendwie Fahrradtouren lang machen, auch am Main entlang. Also was sportliche Aktivitäten angeht, gibt es hier auch sehr viel zu holen und nicht nur die Stadt und die Skyline an sich. Und deswegen kommt vorbei.
0: Ja, vorbeikommen ist ein gutes Stichwort. Wir wollen nämlich genau an diese Orte, zu euch in euer Dorf, zu eurem Verein und das kennenlernen, was eure Heimat so besonders macht. Ihr meldet euch an auf dasding.de, wir schicken euch die Good Morning Show vorbei und entdecken dann alle gemeinsam unsere neuen Lieblingsplätze im Viertel.
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Bibi Rexha mit New Religion hier bei Das Ding vom SR. Ich bin Fabi und ich wünsche euch gleich einen schönen Feierabend. Können wir uns alle mal gemeinsam auf die Schulter klopfen. Wieder eine Woche gemeinsam niedergerungen. Und immerhin werden wir dieses Wochenende ja mit gutem Wetter belohnt. Also nochmal alle raus an die frische Luft. Das letzte richtige Sommerwochenende genießen. In der Saarlandshow geht's weiter mit Tiffany Harris und Vertigo. Jetzt für euch auf der Playlist.

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1: Mit Linnea, hi. Mehr als jede vierte Person hat bei uns im Saarland kein gutes Angebot in Sachen öffentlicher Nahverkehr in der Nähe. Das zeigt ein Bericht des sogenannten ÖV-Atlas. Demnach haben im Saarland nur knapp 17% eine gute Anbindung an den ÖPNV. Das heißt konkret, dass zum Beispiel eine Bushaltestelle mindestens 250 Meter entfernt ist und die dann auch alle halbe Stunde angefahren wird. Die Ermittlungen nach mehreren Sabotageversuchen auf Umspannwerke gehen weiter. Diese Woche hat es Attacken auf die Stromversorgung in Brandenburg und NRW gegeben. Mittlerweile sind auch zwei Bekennerschreiben aufgetaucht. SR-Info-Reporter Joschka Heinemann, hat man den Verdächtigen denn mittlerweile gefasst?
2: Offenbar noch nicht. Es handelt sich um einen Mann aus Gevelsberg, Jahrgang 77. Das Komische, die Bekennerschreiben sind mit vollen Namen und Adresse unterzeichnet. Das ist höchst ungewöhnlich, deswegen sind sich die Ermittler auch noch nicht so sicher, ob der Mann wirklich der Verfasser ist oder ob der Name nur genutzt wurde.
1: In einer Dreiviertelstunde steht die Saarländerin Emma Eichmeier für die deutsche Basketball-Nationalmannschaft auf dem Feld. In Berlin startet nämlich die Basketball-Heim-WM der Frauen. Emma Eichmeier freut sich bereits auf das Spiel.
3: Also ich glaube, die Stimmung wird riesig. Die Tickets sind ja schon so gut wie ausverkauft. Es wird richtig voll und auch jetzt in Berlin merkt man schon, die Leute kriegen es mit erstmal. Das ist schon ein Riesenschritt für uns und die haben auch Bock.
1: Im ersten Spiel trifft Deutschland auf Spanien. Die gelten als schwerer Gegner. Verfolgen könnt ihr alles auf ProSieben. Und wir schauen aufs Wetter. Heute ist es größtenteils sonnig im Saarland bei so 30 Grad. Gerade haben wir in Büschfeld und Mainzweiler 29 Grad.
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6: Um kurz nach fünf, Fabi hier. Und wisst ihr, was im Herbst geil wird? Es gibt weniger Wespen. Ja, ist doch so. Wespen sind gefühlt die einzige Sache am Sommer, die wirklich beschissen ist. Und ich wette, wir alle hätten gern so ein Mittel, mit dem sich die Viecher einfach für immer verziehen, wenn wir gerade gemütlich unser Feierabendgetränk im Biergarten zischen. Und welcher vermeintliche Lifehack aus dem Internet dann doch keine so gute Idee ist und was wirklich gegen Wespen hilft, das checken wir gleich vor dem letzten warmen Wochenende dieses Jahr hier in der Saarland-Show.
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0: entweder gleich beim Feierabendgetränk wieder alle Gläser mit Bierdeckeln zuhalten. Oder ihr probiert das hier.
1: Lifehack, so vertreibt ihr Wespen. Nehmt einfach ein paar Kupfermünzen, 1, 2 oder 5 Cent Stücke und reibt sie zwischen euren Händen. Und danach verteilt ihr sie ganz einfach auf dem Tisch. Das vertreibt alle Wespen, versprochen.
0: Ja, das behauptet zumindest Creator About Malte, der nennt sich selbst CEO of Lifehacks auf Instagram. Seine Begründung für den Trick, dadurch, dass wir die Centmünzen aneinander reiben, würde so eine Kupfergeruchsbarriere entstehen. Und er sagt, Wespen mögen den Geruch nicht und bleiben weg. Funktioniert das wirklich? Haben wir mal Wespenforscherin Marina gefragt.
2: Nein, das funktioniert leider nicht. Es gibt keine wissenschaftlichen Belege dafür, dass das funktionieren würde. Und wahrscheinlich wäre auch die Geruchsbildung von dieser Kupfermünze dann viel, viel zu schwach, dass das wirklich Insekten, vor allem Wespen, abhalten würde.
0: Ja, verdammt. Aber mit was kommen wir denn dann wirklich gegen die Viecher an?
2: Ja, also was ganz gut funktioniert, sind ätherische Öle, zum Beispiel Eugenol. Das kommt in Gewürznelken oder auch in Zimt vor. Oder alles Zitronige. Also Limonen ist da so ein Stoff, der ganz gut funktioniert. Der kommt in Orangen, Zitronen, auch Limetten vor. Wenn man den in entsprechender Konzentration, also eine Zitronenschale auf dem Tisch würde jetzt auch noch nicht funktionieren. Aber wenn man das zum Beispiel in eine Sprühflasche macht oder auch das ätherische Öl irgendwo drauf träufelt, das könnte dann tatsächlich schon funktionieren und die Wespen da abhalten.
0: Ja, und was auch noch gut funktioniert, ist eine Sprühflasche mit Wasser. Da denken die Wespen nämlich, es regnet und zur Not können wir auch unsere Tischnachbarn noch ärgern.

0: von Tame Impala, ja eigentlich schon letztes Jahr rausgekommen, das Ding, dann aber im neuen Spider-Man dabei gewesen und seitdem nochmal komplett durch die Decke gegangen, der Track. Aktuell der zweitmeistgehörte Song auf Spotify weltweit und wir haben uns gedacht, wir ersparen euch jetzt den Weg in die Streaming-App, wir haben ihn einfach hier für euch. Loser, Tame Impala, hier bei Das Ding vom SR.
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Talk to You am Freitag, 5:30 haben wir und damit diese Woche erfolgreich gemeistert. Ihr hört die Saarland-Show, ich bin Fabi und ich hoffe, ihr könnt die Sonne dieses Wochenende nochmal richtig genießen. 30 Grad heute und da wird sich doch gleich nach Feierabend aber mal direkt rausgesetzt. Nochmal ordentlich Vitamin D-Maxing vor dem Herbst, das haben wir uns alle verdient.

0: 1999. Chiago. Anders. Und wir machen uns gemeinsam fit für unser Feierabendgetränk gleich, damit heute Abend beim Trinkgeldgeben nicht dieser unangenehme Moment entsteht, in dem wir auf einmal überhaupt nicht mehr wissen, wie Prozentrechnung funktioniert. Gibt's eine kleine Trockenübung. Wir haben das Ding Reporterin Vicky rausgeschickt mit einer Aufgabe für euch. Zwei Kaltgetränke plus Trinkgeld. Summa summarum, wo kommen wir da raus?
1: Wenn du 9 Euro zahlst, 15% Trinkgeld, wo kommen wir dann bei raus?
2: 11 Euro 27, 25.
1: Ist jetzt ein Wild Guess oder wie kommst du drauf?
2: Einfach kurz geschätzt.
3: Boah, jetzt so schnell im Kopf nicht. Also wenn ich länger drüber nachdenke, bestimmt, aber gerade so schnell mit 9 Euro.
1: Ist eine kleine Rechenaufgabe.
4: 9 Euro, 10%, dann 5% wären.
1: Also du weißt zumindest schon mal, wie viel 10% wären, ne? Dann sind wir bei?
5: Dann sind wir bei 9,90 Euro.
1: Okay, und von 10 zu 15, den Step, kriegen wir den zusammen vielleicht hin?
5: Das sind 45 Cent, das heißt 90 plus 45 sind 1,35 Euro. Ja, also 10,35 Euro.

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1: Mit Linnea. Hi. Mehr als jede vierte Person hat bei uns im Saarland kein gutes Angebot in Sachen öffentlicher Nahverkehr in der Nähe. Das berichtet der Landesverband der Gewerkschaft Verdi und bezieht sich auf den sogenannten ÖV-Atlas. SR-Inforeporterin Patricia Böcking hat sich das genauer angeschaut.
2: Im Saarland haben laut dem Atlas nur knapp 17% eine gute Anbindung an den ÖPNV. Also als gute Anbindung gilt zum Beispiel, dass mindestens 250 Meter entfernt eine Bushaltestelle ist und die dann auch alle halbe Stunde angefahren wird. Und damit ist das Saarland schlechter angebunden als der Durchschnitt in Deutschland. Da hat nämlich etwas mehr als jeder Dritte eine gute Anbindung. Das Problem ist laut Verdi, dass zwar fast alle Menschen im Saarland eine Haltestelle in der Nähe haben, aber die wird zu selten angefahren. Am besten ist die ÖPNV-Situation noch im Regionalverband Saarbrücken.
1: Nach mehreren Sabotageversuchen auf Umspannwerke gehen die Ermittlungen weiter. Zwei Bekennerschreiben sind aufgetaucht. SR-Inforeporter Joschka Heinemann, hat man den Verdächtigen denn mittlerweile gefasst?
3: Offenbar noch nicht. Es handelt sich um einen Mann aus Gevelsberg, Jahrgang 77. Das Komische, die Bekennerschreiben sind mit vollen Namen und Adresse unterzeichnet. Das ist höchst ungewöhnlich. Deswegen sind sich die Ermittler auch noch nicht so sicher, ob der Mann wirklich der Verfasser ist oder ob der Name nur genutzt wurde.
1: In der Wohnung des Verdächtigen hat die Polizei laut NRW-Innenminister Reul Sprengstoff gefunden. Bei der Saarbahn haben die Lokführer ihren Streik vorerst wieder beendet. Das hat das Unternehmen mitgeteilt. Seit etwa einer halben Stunde sind wieder einige Bahnen unterwegs. Die Gewerkschaft der Lokführer GDL hatte heute um 13.30 Uhr zum Streik aufgerufen. Es ist möglich, dass nochmal gestreikt wird. Was passiert eigentlich, wenn in Saarlouis ein Teil des Theaters am Ring einstürzt? Das wird morgen auf für den Ernstfall geprobt. Der Landkreis führt eine Katastrophenübung mit 600 Leuten durch. Deswegen wird ab dem frühen Morgen auch ein Teil der Innenstadt abgesperrt sein. Aber auch manche Parkplätze sind dann nicht nutzbar und der Busverkehr ist eingeschränkt. Die eigentliche Übung beginnt dann um 10 Uhr und dauert bis 15 Uhr. Heute Abend geht's weiter im Bundesliga-Fußball. Der VfB Stuttgart trifft auf den 1. FC Köln. Anstoß ist um 20.30 Uhr. Und wir schauen aufs Wetter. Heute ist es größtenteils sonnig im Saarland bei so 30 Grad. Gerade haben wir in Eimersdorf und Saarbrücken 29 Grad. In Homburg haben wir 30 Grad. Heute Nacht kann es dann einen kleinen Schauer geben und es kühlt auf so 16 bis 12 Grad ab. Samstag wird es dann wieder warm bei 25 Grad und Sonne und am Sonntag haben wir es richtig warm bei 30 Grad.
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5: Mit mir, Coralie. Hi, schönen Abend. Wir starten zusammen ins Wochenende rein. Die Disco-Vibes werden hier direkt mal ausgepackt. Tina Shea und Disco-Lines, No Broke Boys.

0: Lieblingssonnenbrille nicht mehr auf? Wem haben wir nochmal den Schirm ausgeliehen? Und wo zur Hölle ist eigentlich mein Make-up? Kein Joke, das suche ich seit einer Woche. Ich bin umgezogen, seitdem lebe ich im Chaos und mein Make-up ist basically nicht auffindbar. Also renne ich seit einer Woche ohne rum. 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Deshalb braucht es jetzt professionelle Hilfe. 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
1: Wenn wir eindeutige Marker dran haben, wenn es beispielsweise eine sehr teure Tasche mit einer Seriennummer drauf, die sich eindeutig zuordnen lässt, dann haben wir Möglichkeiten, das zu ermitteln. Nee. 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
0: Absolut auch
1: oder irgendwas.
0: Nicht.
1: Aber wenn es einfach nur eine Make-up-Tasche ist, wo dann vielleicht auch gar nicht noch was besonders Hochwertiges drin ist, dann wird das nahezu aussichtslos.
0: Da ist maximal mein Drogerie-Make-up und ein paar Pinsel, die ich wirklich lange schon hätte reinigen sollen, drin. Ich glaube ja, dass die irgendwo in meiner Wohnung sich noch befindet. Wie verfolge ich das für mich denn jetzt am besten zurück?
1: 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Und dann, jetzt aktuell suche ich gerade einen Case für Kopfhörer.
0: Und ich dachte, ich finde mich hier an einen Experten.
1: Kurz davor hatte ich es schon mal verloren. Das heißt, die Situation war auch nicht neu für mich. 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
0: Gut, Patrick, ich würde sagen, wir gehen beide in uns und überlegen, wo dein Case für deine Kopfhörer ist und ich gehe tief in mich und verfolge die Spur zu meinem Make-up. Danke dir.

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0: Okay, wir haben es gecheckt. Rebranding bei Miley, jetzt nicht mehr Cyrus. Sie hat ihren Nachnamen abgelegt, nennt sich jetzt nur noch Miley. Aber die Frage ist, macht Miley andere Musik als Miley Cyrus? Mela aus dem Dusting Musikteam. Was kann ihr neuer Song Best Persuades?
1: Also sie hat so einen winzigen Teaser auf Insta gepostet. Danach habe ich honestly einen Hardrock-Song erwartet. Der klang nämlich so.
0: Ui.
1: Und Best Persuades ist dann doch deutlich tanzbarer und mehr Pop als gedacht.

0: gibt dir ja total Dua Lipa Future Nostalgia Vibes.
1: An oh ja,
0: sich
1: stimmt.
0: Voll der Dance-Song, aber sie singt da The Kids Don't Wanna Dance.
1: Ja, wenn es nach Miley Cyrus geht, haben wir nämlich genug TikTok-Tänze gehabt. Sie sagt, The Kids Don't Wanna Dance, We Can't Live Like This Forever. Also so viel wie, also Kinder, hört mal auf, so Musical.ly-mäßig in die Kamera zu tanzen, geht mal wieder raus, Gras anfassen, so meint sie. In der Strophe sagt sie sogar, look out the window and what do you see?
0: Wichtig und richtig. Sound ist auch geil, aber so rein musikalisch hätte mich Metal Miley nach dem Snippet schon ein bisschen interessiert.
1: Ja, mich auch. Vielleicht gibt es ja auf dem neuen Album dann ein paar rockigere Songs, das kommt nämlich schon am 18.09.
0: Also nur noch 2 Wochen, dann gibt es noch mehr Miley. Genug Zeit, um bis dahin den hier auswendig mitschreien zu können. Best Persuades von Miley bei Dusting. Let's go.

Ding hier am Freitagabend. Der Abend der absoluten Erleichterung. Wir haben die Woche geschafft. Jetzt auf entspannt nochmal das Wochenende genießen. Der Sommer liefert nämlich nochmal im Viertel. Also am besten alles rausholen. Vielleicht der letzte Besuch am See. Entspannt eine Runde in der Sonne laufen gehen. Oder auch einfach nochmal ein kleines Eis gönnen. Ich bin Coralie. Wünsche euch einen wunderschönen Abend. Jetzt für euch Travis Scott auf der Playlist. Highest in the Room.

0: irgendwo im Nirgendwo ausgesetzt werden und den Weg nach Hause finden, klingt erstmal nach Hänsel und Gretel, machen unsere Moderatoren aus der Good Morning Show aber wirklich nur halt ohne Hexe, Ofen und so, sondern mit euch.
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0: 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Ganz egal. 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Aber wo müssen sie unbedingt hin?
2: Hi, ich bin die Katina. Ich komme aus Lörrach. Bei uns ist richtig, richtig cool. 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
0: Ich höre einen sportlichen Vorschlag raus, Katina. Ihr seid die Experten. Wo soll unsere Good Morning Show unbedingt hin? Sagt ihr uns auf dasding.de.
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0: auf 11.
1: Boah, Mann, bitte seid endlich mal erwachsen.
2: Große Karriere machen, aber dafür nicht daten dürfen, weiß ich nicht, ob ich mir das antun würde. Bei Stars ist das aber nichts Neues und geht auch Lisa von Blackpink so. Die hat jetzt erzählt, dass sie in ihrer Zeit bei Blackpink ihre Beziehungen verstecken musste, um das Image der Band nicht zu gefährden. Sie sagt, sobald du da mit wem gesehen wirst, wirst du direkt irrelevant und bist automatisch auch nicht mehr so beliebt. Vor allem in der K-Pop-Bubble sei der Druck da extrem hoch. Darüber spricht sie jetzt auch das erste Mal in ihrer eigenen Doku, Always Lalisa heißt die, und kommt nächste Woche schon. Ganz gespannt bin ich da. Bis dahin gönnen wir uns Lisa mit New Woman zusammen mit Rosalia bei Das Ding.
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1: Schön, dass ihr dabei seid. Ich bin Coralie. Schönen Abend euch. Es ist Freitag, das heißt auch Soundcheck-Tag. Nach 3 Songs hören wir rein in die neue von Ivo Martin mittendrin. Jetzt erstmal The Neighborhood für euch. Softcore. Passend zu so einem Wochenendstart.

0: Freitag bei Dusting.
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0: Und falls ihr euch fragt, wo Ivo Martin gerade ist.
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0: Mittendrin, heute rausgekommen, klingt nach Quarterlife Crisis, aber happy. Also perfekt, um zu feiern, wo wir gerade quasi schon mittendrin sind, im Wochenende. Ivo Martin mittendrin, heute neu rausgekommen und direkt für euch bei Dusting.
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0: stoßen an auf eine weitere Woche, die wir mit Bravour gemeistert haben. Aber wie stoßen wir denn eigentlich an? Das Ding-Reporter Gabriel war bei euch in Frankfurt unterwegs.
1: Also wenn ich am Wochenende unterwegs bin, bin ich sehr basic und sag Prost. 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

0: 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Schönen Abend euch. Rettung auf der Autobahn, Invasion in Rheinland-Pfalz, Bootcamp im Wald. Es war einiges los diese Woche. Keine Sorge, es geht nur um die News aus der Tierwelt.
1: Bärenstark.
2: So ein paar Sit-Ups am Morgen. Warum sollen die nur uns Menschen fit halten? Hat sich wohl ein Bär in einem Wald in Lettland gedacht. Dieses Video, aufgenommen von der Wildkamera, geht viral. Und das, wie wir finden, zu Recht. Frühsport und danach hat er sich noch eine Massage am Baum gegönnt. Klar, Wellness muss auch sein.
1: Speyer, krieg deine Schildkröten in den Griff.
2: Speyer in Rheinland-Pfalz ist eigentlich für seinen Dom bekannt, aber vielleicht auch bald für seine vielen Schildkröten. In den letzten Wochen sind dort nämlich mehrere Schildkröten ohne Besitzer aufgetaucht. Jetzt hat sich die Stadt an die Öffentlichkeit gewandt und Halter daran erinnert, dass sie eine Verantwortung haben und Gehege richtig sichern sollen. Übrigens, wer eine Schildkröte adoptieren will, soll sich melden.
1: Happy End auf der Autobahn.
2: Einen Autobahnkrimi gab es in Rastatt in Baden-Württemberg. Da hat eine Frau auf der A5 einen Hund von dem Verkehr gerettet. Eingefangen hat sie ihn laut Polizei an einer Autobahnausfahrt bei Rastatt. Und nachdem auf dem Chip von dem Beagle keine Daten waren und am Fundort der Besitzer nicht gefunden wurde, kam er unter dem Namen Flecki ins Tierheim. Da hat ihn mittlerweile sein Besitzer wiedergefunden. Happy End also.
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0: Wollen wir uns jetzt noch ein Getränk gönnen? Gläser bitte mit Bierdeckeln zu. Oder probiert ihr einfach das?
1: Lifehack, so vertreibt ihr Wespen. Nehmt einfach ein paar Kupfermünzen, 1, 2 oder 5 Cent Stücke und reibt die zwischen euren Händen. Und danach verteilt ihr sie ganz einfach auf dem Tisch. Das vertreibt alle Wespen, versprochen.
0: Der Creator About Malte nennt sich selbst CEO of Lifehacks auf Insta. Seine Begründung für den Trick, das Reiben von Cent, also Kupfermünzen, sorgt für eine Kupfergeruchsbarriere. Wespen mögen den Geruch nicht und bleiben weg. Funktioniert das wirklich? Haben wir Wespenforscherin Marina aus Stuttgart gefragt.
2: Nein, das funktioniert leider nicht. Es gibt keine wissenschaftlichen Belege dafür, dass das funktionieren würde. Und wahrscheinlich wäre auch die Geruchsbildung von dieser Kupfermünze dann viel, viel zu schwach, dass das wirklich Insekten, vor allem Wespen, abhalten würde.
0: Mano, was aber laut ihr wirklich klappt, so wie limonenartige Düfte in guter Konzentration mit Wasser mischen und in eine Sprühflasche.
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1: Ich bin Coralie. Hi, schönen Abend euch. Wir steigen rein ins Wochenende zusammen. Und wenn es bei euch mit Wochenende noch nichts ist, die Nachtschicht gerade noch ansteht, wir ziehen das zusammen durch. Ihr und ich. You and me. Eliza Doolittle und Disclosure für euch bei Das Ding.

0: Disgusting. Am Freitag, ihr wisst doch, was das heißt. 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
0: Fehlt euch noch so ein bisschen Main Character Energy fürs Wochenende? Alles gut, we got you. Das ist Wasted Love von Claudie June, fresh heute rausgekommen, um ins Wochenende zu starten und so ein bisschen Dramatic Stimmung zu gönnen. Alles dabei bei dem Song, Scheiterhaufen, Beerdigung und ganz viel Drama. Gönnt euch hier bei Dusting.
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0: Morgens vom Kleiderschrank verzweifelt die Lieblingshose. Wenn wir aus der Wohnung gehen, der Schlüssel, die Brille, die wir eigentlich schon aufhaben. Ich will gar nicht wissen, wie viel Zeit am Tag für Suchen drauf geht. Bei mir aktuell Most Wanted meine Make-up-Tasche. Ich bin umgezogen, lebe im Chaos und das Ding taucht seit einer Woche nicht auf. Ich hätte die schon gerne wieder, bin ich ehrlich. Also muss ein Profi her. Patrick von der Detektei Kurz in Saarbrücken, bitte. Hilf mir.
1: Wenn wir eindeutige Marker dran haben, wenn es beispielsweise eine sehr teure Tasche mit einer Seriennummer drauf, die sich eindeutig zuordnen lässt, dann haben wir Möglichkeiten, das zu ermitteln. Nee. Wenn da eine Uhr drin ist mit einer Seriennummer, dann haben wir auch diese Möglichkeit.
0: Absolut
1: oder
0: auch
1: irgendwas.
0: Nicht.
1: Aber wenn das einfach nur eine Make-up-Tasche ist, wo dann vielleicht auch gar nicht noch was besonders Hochwertiges drin ist, dann wird das nahezu aussichtslos.
0: Da ist maximal mein Drogerie-Make-up und ein paar Pinsel, die ich wirklich lange schon hätte reinigen sollen, drin. Ich glaube ja, dass die irgendwo in meiner Wohnung sich noch befindet. Wie verfolge ich das für mich denn jetzt am besten zurück?
1: Da kann ich gar nicht so arg-detektivisch angehen, weil es mir selbst ab und zu mal geht, dass ich Dinge verlege. Und dann, jetzt aktuell suche ich gerade einen Case für Kopfhörer.
0: Ah, und ich dachte, ich wende mich hier an einen Experten.
1: Kurz davor hatte ich schon mal verloren. Das heißt, die Situation war dann auch nicht neu für mich. Und da war ich tatsächlich in der Lage, meine Schritte quasi zurückzuverfolgen, indem ich einfach mal in mich gegangen bin, eine Weile überlegt habe, was hast du gemacht, wo bist du hingegangen?
0: Gut, Patrick, ich würde sagen, wir gehen beide in uns und überlegen, wo dein Case für deine Kopfhörer ist und ich gehe tief in mich und verfolge die Spur zu meinem Make-up. Danke dir.
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entspannter Abend-Vibe mit With the MC. Genau das Gefühl behalten wir uns jetzt bei mit Juju und Raf Camora. Komm näher bei Dusting. Ich bin Coralie. Schönen Abend euch. Wenn

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0: könnt alle eure Streaming-Abos kündigen, weil das, was gerade beim Glücksgefühle-Festival in Hockenheim abgeht, ist spannender als jedes Trash-Format. Das Festival ist heute gestartet. Das Drama hat eigentlich auch schon im Vorfeld angefangen und ist jetzt direkt auf der Bühne gelandet. Rapperin Mira geht da anscheinend mit einer Entscheidung vom Veranstalter nicht so klar. Es geht um die Band Alphaville. Das Festival wollte von denen eine feste Zusage, dass ihr Gig nicht politisch wird. Die Bühne gehört der Musik, nicht der Politik. Sie wollen Good Vibes Only. Die Zusage von Alphaville haben sie nicht bekommen. Alphaville setzen sich für Demokratie und linke Werte ein und wollten ihren Auftritt nicht zensieren. Das haben sie öffentlich gemacht und das Festival hat richtig Backlash bekommen. Und ja, sie haben versucht zurückzurudern, das hat aber eher so semi geklappt. Nicht nur bei Nura hat das Festival das genaue Gegenteil von weniger politisch erreicht. Auch Felix Jehn hat auf Social Media gepostet, dass sein Set jetzt besonders politisch wird. Oder auch Zartmann, den hören wir jetzt zusammen mit Chiagu. Auch der steht in so etwa einer Stunde auf der Bühne beim Glücksgefühle.
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7: Schönen Abend euch. Ich bin Coralie. Hi. Wir sind irgendwie in dieser weirden Zwischenzeit angekommen, wo man Tee trinken und Eis essen gleichermaßen kann. Also eigentlich eine sehr geile Zeit, wenn wir ehrlich sind. Das feiern wir mit einem sehr geilen Song. Burner Boy, Last Last. Jetzt bei Das Ding. Ja.

Einen Tag vor Tourstart hat der jetzt seine komplette Tour abgesagt. Heute hätte das erste Konzert in Frankfurt sein sollen. Daraus wird jetzt erstmal nichts, wegen einem schweren Rippenbruch nach einem Unfall. Checke schon, Rippe ist schon fies mit Rappen. Was genau passiert ist, verrät er nicht, hat sich aber bei den Fans auf Insta schon für die vielen Genesungswünsche bedankt. Ist aber halt auch nicht die erste Enttäuschung für die Fans rund um die Tour. Ganz ursprünglich sollte die nämlich schon letzten Winter stattfinden, wurde dann aber verschoben. Jetzt dann erstmal gar nicht. Unfall kannst du aber halt auch nicht vorhersehen. Wann er wieder zurück auf der Bühne ist, wissen wir noch nicht. Wir wünschen auf jeden Fall gute Besserung und bis dahin haben wir ihn wenigstens hier bei Dusting mit Fucking One. 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

0: Woche geschafft, raus in die Nacht. Gut, den habe ich mir gerade ausgedacht, aber es gibt schon echt geile Trinksprüche. Was ist euer Favorite? Das Ding-Reporter Gabriel war in Frankfurt unterwegs und hat euch gefragt.
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0: Dusting. Schönen Abend euch. Ich bin Coralie. Jetzt für euch Marco zusammen mit The Chainsmokers. In- und auswendig. Der Song geht gerade richtig ab.
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1: Ja, wie ein Filmstar auf dem roten Teppich. Das ist genau das Gefühl, was Adele uns mit Nicole Kidman liefert. Kam heute raus, zusammen mit ihrem Album Prima. Die Maus steht ja noch am Anfang ihrer Karriere. Und so Star-Momente sind für sie wohl noch was ganz Besonderes. Den Song hat sie nach einem Golden Globe-Event geschrieben, wo sie so war, krass, ich werde hier zurechtgemacht. Alle Augen sind auf mir. Ich fühle mich wie Nicole Kidman. Das Gefühl haben wir uns ja jetzt wohl alle verdient. Ganz neu für euch heute. Deshalb Adele, Nicole Kidman bei Das Ding.
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0: ist verzweifelt. 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
1: What comes next?
0: Aber da widersprechen wir doch ganz klar. Es ist Freitagabend. Jetzt ready machen für die Party und wenn's auch nur die Dance-Party für euch allein im Schlafzimmer ist, DJ Febo hat gleich im Das Ding Party Bash die absolut perfekte Playlist für euch dafür. Ab 22 Uhr geht's hier ab. Ich wünsche euch noch einen ganz fantastischen Abend. Schön war's mit euch. Ich bin Coralie, bis bald. Jetzt Aqua mit Lowlights bei Das Ding.
2: Ja.

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1: Um 1 Uhr mit Klaus Reginek. Die EU will die Regeln für Kurzzeitvermieter von Wohnraum vereinheitlichen und verschärfen. Grund ist der Wohnraummangel, vor allem in Metropolen. Das betrifft unter anderem Anbieter wie Airbnb. Aus der Nachrichtenredaktion dazu Pia Ritter.
2: Bisher gibt es nur einzelne Touristenhochburgen wie Barcelona, Paris oder Venedig, die sich gegen die zunehmende Vermietung von Wohnungen an Urlauber wehren. Aber bezahlbare Wohnungen sind gerade in Metropolen oft knapp. Deshalb will die Vizepräsidentin der EU-Kommission, Ribera, nächste Woche das Gesetz gegen zu viele Ferienwohnungen vorstellen. Ein entsprechender Gesetzentwurf dazu liegt der Nachrichtenagentur Reuters vor. Darin steht, wann es in Ordnung ist, den Wohnungsmarkt zu beschränken. Bevor allerdings Verbote kommen, schlägt die Kommission Obergrenzen fürs Vermieten oder Bestandsschutzregelungen vor.
1: Die Polizei fahndet weiter nach einem Mann wegen Sabotageaktionen an Stromanlagen. Beamte hatten in der Wohnung des 48-Jährigen im nordrhein-westfälischen Gevelsberg Sprengstoff gefunden. Seither sucht die Polizei den Mann, der vermutlich zu Fuß auf der Flucht ist. VW-Konzernchef Blume hat sich mit einer Videobotschaft an die Belegschaft gewandt. Er sagte, die 25.000 Stellen, die in Deutschland wegfallen, sollten möglichst sozialverträglich über Altersteilzeit- und Aufhebungsverträge abgebaut werden. Niedersachsens Ministerpräsident Lies meinte inzwischen, die Schließung der Standorte Hannover, Emden, Zwickau und Neckarsulm sei erst einmal vom Tisch. Fußball-Bundesligist 1. FC Köln hat am zweiten Spieltag verloren. Nach dem Heimsieg gegen Hoffenheim zum Saisonauftakt unterlagen die Kölner in Stuttgart mit 1:4. Der Treffer für Köln war ein Stuttgarter Eigentor. Kölns Kapitän und Torhüter Marvin Schwäbe zeigte sich nach der Partie trotzdem mit der bisherigen Bilanz zufrieden.
3: Wenn man sieht, gegen wen wir gespielt haben, glaube ich, sind es zwei Mannschaften mit enormer Qualität. Und dass wir jetzt trotzdem mit 3 Punkten dastehen, brauchen wir uns, glaube ich, nicht zu verstecken. Natürlich, heute ist es ein bisschen ernüchternd, dass wir jetzt mit einem 4-1 nach Hause fahren. Aber grundsätzlich glaube ich, dass es nach den 2 Spielen in Ordnung ist.
1: In der zweiten Liga endeten beide Partien unentschieden. Hannover und Karlsruhe trennten sich 2:2, genau wie Bielefeld und St. Pauli. Die deutschen Basketballerinnen sind mit einer Niederlage in die Heim-WM gestartet. Die DBB-Auswahl verlor in Berlin gegen Spanien mit 53:83. Im nächsten Spiel trifft Deutschland auf Japan. Das Wetter in Deutschland. Nachts zieht Regen von den Mittelgebirgen bis zur Donau. Örtlich gibt es auch Gewitter. Und auch an den Küsten gibt es einzelne Schauer, sonst ist es wechselnd bewölkt. Die Tiefstwerte 18 bis 11 Grad. Tagsüber im Norden und Nordosten wolkig und einzelne Schauer, am Vormittag auch südlich der Donau. Sonst Sonne und Wolken, aber trocken. Die Höchstwerte 16 bis 27 Grad. Die Zeit 1.03 Uhr.
4: Hier ist die Junge Nacht. Wir checken die Straßen und da ist ganz schön was los. Wir starten mit der A3 Frankfurt Richtung Köln. Zwischen Bad Honnef-Linz und Siebengebirge wegen Bergungsarbeiten vorübergehend gesperrt. Die A3 Oberhausen-Arnheim ist zwischen Emmerich-Ost und Grenzübergang Elten wegen Bauarbeiten bis Montag um 5 Uhr in beide Richtungen dicht. Die A4 Chemnitz Richtung Dresden ist zwischen Hainichen und Berbersdorf nach dem Unfall gesperrt, deshalb stockt's da. Die A7 Flensburg Richtung Hannover ist zwischen Hamburg-Stellingen und Heimfeld wegen Bauarbeiten bis Montag ca. 5 vorgesperrt. Die A8 Neunkirchen Richtung Karlsruhe ist zwischen Limbach und Einöd wegen Instandsetzungsarbeiten bis Montag 5 Uhr gesperrt. Die A8 Karlsruhe Richtung Stuttgart ist zwischen Pforzheim Süd und Heimsheim wegen einer Fahrbahnerneuerung bis Montag ca. 5 Uhr gesperrt. Da gibt es eine Umleitung. Außerdem die A24 Hamburg Richtung Berlin ist zwischen Schwarzenberg, Grande und Talkau wegen Bauarbeiten bis Montag 5 Uhr gesperrt. Die A30 Osnabrück-Rheine ist zwischen Rheine-Kanalhafen und Rheine wegen Löscharbeiten eines brennenden LKW bis 3 Uhr ungefähr gesperrt. Umleitung über die U48. Die A40 Duisburg Richtung Venlo ist zwischen Strahlen und Zadak-Heiken in den Niederlanden wegen Bauarbeiten bis 6 Uhr gesperrt. Die A43 Wuppertal-Recklinghausen ist zwischen Kreuz Bochum und Kreuz Recklinghausen wegen Brückenarbeiten bis Montag 5 Uhr in beide Richtungen dicht. Auch bis Montag 5 Uhr gesperrt ist die A44 Kassel Richtung Dortmund zwischen Diemelstadt und Marsberg. Die A46 Heinsberg Richtung Düsseldorf trifft es auch wegen Bauarbeiten bis Montag 5 Uhr zwischen Grevenbruch und Kapellen. Und letzte Meldung aktuell von der A96 Lindau Richtung München. Da ist ein Unfall passiert zwischen Inning am Ammersee und Wörthsee. Deshalb ist da gesperrt. Kommt gut und sicher an.
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4: Mit Kerstin Breuer. Hello, was geht bei euch so zum Start ins Wochenende? Ich hoffe, ihr kommt mit irgendwas richtig Coolem rein. Und wenn nicht, ist das auch nicht schlimm. Meldet euch doch mal 0221 567 89111. Gern mit einer Sprachi. Ich will doch alles wissen, was ihr so treibt, während wir hier den Start in den Samstag zusammen verbringen. Und deshalb zählen wir jetzt durch. Wer ist denn da hier? Eins.

0: mit Problem in der jungen Nacht der ARD. Und Leute, Ariana will heiraten. Woher ich das weiß? Naja, sie hat es 20.000 Menschen heimlich erzählt. Aber natürlich entgeht sowas Brinja Becker aus dem Junge-Nacht-Team nicht.
1: Natürlich nicht, nicht mir. Ariana hat nämlich in London ein Konzert gegeben. Das letzte übrigens, bevor sie in Pause geht. Mhm. Sie will sich ja so ein bisschen aus der Öffentlichkeit zurückziehen. Und da hat sie gesungen, dass sie heiraten will.
0: Ja, natürlich hat sie das gesungen. Sie singt neue Infos. Ist ja Ariana Grande. Sie sagt sowas nicht einfach.
1: Nee, bei dem Song Thank You Next, da singt Ariana ja immer am Anfang über ihre Ex-Freunde. Mhm. Und über ihren Ex Ricky singt sie eigentlich. Hab Songs über Ricky geschrieben, jetzt höre ich sie und lache. Aber diesen Ex, diesen Ricky, den datet sie jetzt ja wieder.
0: Ah, stimmt. Und jetzt hat sie diese Lyrics irgendwie umgeschrieben, oder was?
1: Ja, seit Wochen singt die da immer irgendwie was anderes an der Stelle. Und dieses Mal hat sie gesungen, ich möchte, dass er mein Letzter ist. Müsst ihr mir vertrauen, dass sie das singt? Die Quali ist so Handy-Quali.
0: Ja.
1: Da rasten alles aus. Sie will für immer mit ihm zusammen sein. Sweet.
0: Och Mensch, das ist wirklich sweet. Dann fehlt ja eigentlich nur noch, dass die beiden den Antrag auch vor 20.000 Menschen machen.
2: Hey.

Unterhosen verbuddeln und dafür einfach einen Nobelpreis kriegen. Leute, das geht. Ich schwöre. Hier ist Junge nach der ID. Und es handelt sich um den IG-Nobelpreis nämlich. Der wurde vorgestern wieder verliehen. Und der geht an Forschungen, die irgendwie witzig sind, wo aber eigentlich so voll was Ernstes dahinter steckt. Dieses Jahr gibt es 10 Sieger zum Beispiel. Und mit dabei sind Tatsache auch verbuddelte Unterhosen. Daran forscht nämlich die Uni Zürich. Die haben einfach 1000 Leute ihre Baumwollunterhosen vergraben lassen. Im Garten, auf dem Feld oder auf Wiesen. Und dann haben die so gecheckt, wie gut die Bodenqualität ist. Und je weniger nach 2 Monaten von so einer Unterhose noch da war, desto mehr Mikroorganismen sind im Boden. Und das dann zeigt dann wiederum, der Boden ist gut. Das ist crazy, oder? Ich frage mich jetzt nur, waren die Unterhosen sauber oder benutzt?

0: Sing, halb zwei. Wir schauen auf die Straßen in der Jungen Nacht der ARD. Und los geht's mit der A3 Oberhausen-Arnheim zwischen Emmerich Ost und dem Grenzübergang Elten. Bauarbeiten bis Montag 5 Uhr in beide Richtungen gesperrt. Die A4 Chemnitz Richtung Dresden ist zwischen Hainichen und Berbersdorf nach einem Unfall gesperrt. Es stockt. Die A7 Flensburg Richtung Hannover ist zwischen Hamburg-Stellingen und Heimfeld wegen Bauarbeiten bis Montag 5 Uhr gesperrt. Die A8 Neunkirchen Richtung Karlsruhe ist zwischen Limbach und Einöd wegen Instandsetzungsarbeiten bis Montag 5 Uhr gesperrt. Die A8 Karlsruhe Richtung Stuttgart ist zwischen Pforzheim Süd und Heimsheim wegen Fahrbahnerneuerungen bis Montag 5 Uhr gesperrt. Da gibt es eine Umleitung. Die A24 Hamburg Richtung Berlin trifft es auch bis Montag 5 Uhr. Ist da gesperrt zwischen Schwarzenbeck-Grande und Talkau wegen Bauarbeiten. Die A30 Osnabrück-Rheine ist zwischen Rheine-Kanalhafen und Rheine wegen Löscharbeiten eines LKW bis ca. 3 Uhr in beide Richtungen gesperrt. Umleitung über die U17. Die A40 Duisburg Richtung Venlo ist zwischen Strahlen und Sader-Heiken in den Niederlanden wegen Bauarbeiten bis 6 Uhr dicht. Die A43 Wuppertal-Recklinghausen ist zwischen Kreuz Bochum und Kreuz Recklinghausen wegen Brückenarbeiten bis Montag 5 Uhr in beide Richtungen gesperrt. Auch bis Montag 5 Uhr gesperrt sind die A44 Kassel Richtung Dortmund zwischen Diemelstadt und Marsberg und die A46 Heinsberg Richtung Düsseldorf zwischen Grevenbruch und Kapellen. Und dann haben wir auch noch die A96 Lindau Richtung München zwischen Inning am Ammersee und Wörth. Hier gab es einen Unfall, deshalb ist da aktuell gesperrt. Eine gute und sichere Fahrt euch.
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0: Hey moin, Kerstin Breuer hier und es ist so nice neue Mucke wieder rausgekommen gestern. Zum Beispiel das erste Soloalbum von Paul, den kennt ihr vielleicht von 01099.
2: Ganz besonders für mich ist auf jeden Fall Was ist passiert mit Anaïs. Er ist einfach so eine eigene Welt, dieser Song, so magisch auf eine Art, nicht zuletzt auch wegen Anaïs. Das ist auf jeden Fall einer meiner Favoriten.
0: Oh ja, und weil der so toll ist, hören wir gleich rein. Und übers Album von Paul quatschen wir auf jeden Fall auch nach Holly Humberstone mit To Love Somebody. Vorher gibt's aber noch The Bowser. Das ist Magnetic. Kommt gut ins Wochenende.

0: Holly Humberstone, To Love Somebody zum Start ins Wochenende. Und der ist auch immer geil, weil es so viel neue Mucke gibt, oder? Gestern ist zum Beispiel auch das erste Solo-Album von Paul rausgekommen. Er ist einer von den drei Jungs aus Dresden bei 01099. Kennen wir zum Beispiel von Durstlöscher.
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0: Jo, und Paul war bei uns zu Besuch und hat ganz viel über sein Album erzählt. Panzerglas Pop heißt das, und dafür hat er tatsächlich mal ganz anders gearbeitet, als er das sonst tut.
2: Ich glaube, die Herangehensweise ist ein bisschen anders. Ich habe alte, ja, das klingt komisch, aber so alte Jazz-Kollegen von mir aus vergangenen Zeiten so ein bisschen reaktiviert und die Songs mehr durchkomponiert. Das ist ein Unterschied irgendwie, so ein bisschen weg vom 8-Takte-Loop und irgendwie verschiedene Teile im Song haben. Bisschen wie früher, weißt du, wie früher. Also das ist irgendwie neu, und ich glaube auch so die Sounds und so, die Melodien sind schon auch sehr Paul.
0: Was aber gar nicht Paul ist, ist die Schnelligkeit, in der dieses Album entstanden ist. Der Mann hat das einfach, das komplette Album, in nur 3 Monaten geschrieben. Das ist insane. Aber er hat sich dafür halt auch einfach zu Hause eingesperrt und sich selbst dazu gezwungen, dieses Album zu machen.
2: Ich habe mich zwischendrin ein bisschen gefühlt wie im Gefängnis oder so, weil ich irgendwie immer im gleichen Zimmer war, den ganzen Tag und so. Aber ich glaube, tatsächlich war das sogar sehr gut. Ich glaube, ich hätte kein besseres Album geschrieben mit einem Jahr Zeit oder so. Ich brauche so Deadlines.
0: Checke, diese Aufschieberitis kennen, glaube ich, viele von uns. Aber Leute, bevor ihr Panik entsteht, das Soloalbum hat jetzt gar keinen Stress gemacht zwischen Paul und dem Rest von 01099.
2: Also tatsächlich brauchte ich gar nicht viel Überredungskunst. Ich glaube, wir mussten uns natürlich irgendwie darüber unterhalten und irgendwie sprechen, wie wir sowas machen wollen und wie wir damit umgehen. Aber die waren beide eigentlich von Anfang an völlig fein, wenn nicht sogar Fan von der Idee.
0: Oh, nicht nur die Jungs sind Fan, sondern ich auch. Vor allem von dem Song zusammen mit Anaïs. Der ist auch auf dem Album drauf. Heißt Was ist passiert? Und läuft jetzt hier für euch in der jungen Nacht der ARD. Paul mit Anaïs.

Cat's Eye, Animal in der Jungen Nacht der ARD, 1.51 Uhr haben wir's. Und Kathleen aus Datteln ist noch wach. Die ist noch wach, weil sie heute auf den auf Lilly aufpasst. Und Lilly möchte noch spielen und nicht schlafen. Und Lilly ist ein Zwergdackel. Dafür bleibt man doch gerne wach, oder? Die ist bestimmt zuckersüß. Was geht bei euch? Warum seid ihr am Start? 0221-567-89111 könnt ihr auch gerne per Sprache erzählen. Dann wuppen wir uns nämlich hier alle zusammen zum Start ins Wochenende. Und jetzt habe ich Axwell und Ingrosso für euch mit More Than You Know. Schön, dass ihr da seid. Mit Hund oder ohne?

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1: Um 2 Uhr mit Klaus Reginek. Die gesetzlichen Krankenkassen haben im ersten Halbjahr einen Überschuss von 2,6 Milliarden Euro gemacht. Bundesgesundheitsminister Lindemann sieht trotzdem keinen Grund für eine Entwarnung, denn die Kassen haben auch 7,4% mehr ausgegeben als im ersten Halbjahr des vergangenen Jahres. Aus der Nachrichtenredaktion dazu Heike Lüttich.
2: Grund für das Plus sind laut Bundesgesundheitsministerium die Zusatzbeiträge, die zum Jahresanfang gestiegen sind. Aber Minister Lindemann betont, dass die Kassen mit dem Geld erst einmal ihre gesetzlich vorgeschriebenen Reserven auffüllen müssen. Sie müssten auch weiterhin viel mehr ausgeben, als sie einnehmen. Erst im nächsten Jahr sollen die beschlossenen Ausgabenbremsen bei Praxen, Kliniken, Apotheken und der Pharmabranche greifen. Diese Maßnahmen sollen Ausgaben in Höhe von rund 19 Milliarden Euro einsparen und den Zusatzbeitrag stabil halten.
1: Im Kampf gegen die Wohnungsnot plant die EU schärfere Regeln bei Ferienwohnungen. Das betrifft Kurzzeitvermieter wie etwa Airbnb. Ein entsprechender Gesetzentwurf sieht vor, dass es Obergrenzen für Ferienwohnungen in Metropolen geben soll. Außerdem legt der Entwurf fest, wann die Einschränkungen gerechtfertigt sind. Dafür soll das Verhältnis von Immobilienpreisen zum Einkommen der Bevölkerung ausschlaggebend sein. In der Vergangenheit hatte es in mehreren Ländern Proteste von Bürgern gegen die Zunahme von Ferienwohnungen gegeben. US-Präsident Trump ist erneut vor Gericht mit seinem Plan gescheitert, die Regeln für die Briefwahl bei den Zwischenwahlen im November zu ändern. Eine Bundesrichterin hat das entsprechend